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1: Erstmal trocken mit wenig Wolken, dazu vereinzelt Nebel. Aktuell liegen wir bei 22 bis 16 Grad. Später können im Norden noch Gewitter aufkloppen, teils auch kräftig mit Sturmböen. Morgen dann schwülheiß mit mal mehr, mal weniger Wolken und immer wieder Schauern und Gewittern bei 30 bis 37 Grad. Im Moment ist alles frei auf den Straßen bei uns in Hessen, keine Staus.
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1: Ich bin Colin Mock. Deutschland hat sich bei der WM vorzeitig ein Ticket für die K.O.-Phase gesichert. Gegen die Elfenbeinküste gewann das DFB-Team mit 2:1. Dennis Undaf sorgte mit 2 Toren nach einem Rückstand zur Pause ganz spät noch für den Sieg. Zuvor hatten die Niederlande mit 5:1 gegen Schweden gewonnen. Der Iran hat die Straße von Hormuz eigenen Angaben nach wieder für den Schiffsverkehr gesperrt. Das Regime in Teheran reagiert auf israelische Angriffe im Libanon. In einem Rahmenabkommen mit den USA war ein Ende der israelischen Attacken Bedingung für weitere Verhandlungen. Wer Wohngeld bezieht, muss sich auf Einschnitte gefasst machen. Denn es soll gekürzt werden. Ein Drittel der Haushalte wird künftig komplett leer ausgehen. Sehr bitter, aber nicht anders machbar, sagt Bauministerin Huberts der Rheinischen Post. Sie begründet die Pläne mit der schlechten Finanzlage. Dienstag will die Rentenkommission der Bundesregierung ihre Vorschläge unterbreiten. Jetzt sind erste Details durchgesickert. Eine Rente mit 70 soll erst in den 2090er Jahren eingeführt werden, berichten ARD und Bild am Sonntag. Außerdem sollen auch Beamte in die Rentenversicherung eingegliedert werden.
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2: Erstmal trocken mit wenig Wolken, dazu vereinzelt Nebel.
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2: Ich bin Colin Mock, guten Morgen. Deutschland hat bei der WM vorzeitig das 16. Finale erreicht, mit einem 2:1 Sieg gegen die Elfenbeinküste. Dabei geriet das DFB-Team in der ersten Halbzeit in Rückstand, ehe Dennis Undaff noch 2 Tore machte, den Siegtreffer sogar erst in der Nachspielzeit. Im ersten Spiel des Abends hatten die Niederlande mit 5:1 gegen Schweden gewonnen. Kurz vor der offiziellen Vorstellung sickert durch, was die von der Bundesregierung eingesetzte Rentenkommission an Vorschlägen macht. So soll das Eintrittsalter an die steigende Lebenserwartung gekoppelt werden. Eine Rente mit 70 soll es in den 2090er Jahren geben. So die Informationen von ARD und Bild am Sonntag. Die Bundesregierung will deutlich mehr Abschiebungen nach Afghanistan. Wie die Bild am Sonntag berichtet, sollen bis zu 3 Charterflüge nach Kabul pro Monat möglich sein. Das sei mit den Taliban verabredet worden. Mindestens 100 abschiebebereite Afghanen sitzen nach Angaben der Zeitung in Haft oder Abschiebehaft.
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1: Die Spielerstadt Las Vegas, Scheinparadies in der Wüste von Nevada, gilt nicht unbedingt als Kreativzentrum der Rockmusik. Eine Band jedoch, die zum erfrischendsten zählt, was die Szene Made in USA zuletzt hervorbrachte, entstand 2002 eben dort, im Lichtermeer der grellbunten Metropole.
2: They are an acclaimed rock and roll band from Las Vegas. Their brand new album is entitled Battleborn. Welcome back to the program, The Killers.
1: The Killers, benannt nach einer fiktiven Band in einem Video von New Order, begeistern mit soliden 4-Minuten-Songs, handgemacht, sparsam, auf den Punkt. Ihr jüngstes Werk erschien im September 2012, die LP Battleborn mit der Single Runaways, vorab präsentiert in der Fernsehshow von David Letterman.

The Killers, das sind vier Musiker, die per Zeitungsannonce zueinander fanden. Leadsänger Brandon Flowers, Gitarrist Dave Kuning, Bassist Mark Sturmer und Schlagzeuger Ronald Vanucci. Ihre Musik Independent Rock mit sozialkritischen Texten, der auch live gut rüberkommt. Die vierte Studio-LP fällt betont gitarrenlastig aus und rau. Die Killers thematisieren im Wahljahr 2012 die Härten des American Way of Life für den Einzelnen. Sind nicht alle Amerikaner auf ihre Weise in der Schlacht geboren, fragen sie, ironisch angelehnt an den Unabhängigkeitskrieg, der vor über 200 Jahren zur Gründung der USA führte. Die Killers und Runaways.

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0: Erstmal trocken mit wenig Wolken, dazu vereinzelt Nebel. Aktuell liegen wir bei 22 bis 16 Grad. Später können im Norden noch Gewitter aufploppen, teils auch kräftig mit Sturmböen. Morgen dann schwülheiß mit mal mehr, mal weniger Wolken und immer wieder Schauern und Gewittern bei 30 bis 37 Grad. Nichts los auf den Straßen, ihr habt aktuell freie Fahrt.
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1: Könnte man sie alle noch einmal zusammentrommeln, entstünde fast eine Big Band. Insgesamt 16 Musiker waren schon bei Fleetwood Mac aktiv. Einzig und allein Drummer und Namensgeber Mick Fleetwood ist durchgängig bei dieser Band seit 1967 dabei. Mit Peter Green an der Gitarre begann die Band zunächst mit klassischem Blues und die Karriere begann steil. Bereits 1969 verkauften sie mehr Platten als beispielsweise die Beatles und die Stones. In dieser ersten Schaffensperiode schrieben sie zum Beispiel die Kifferhymne Albatross, ein reines Instrumental, oder aber auch Black Magic Woman. Zum Hit wurde dieser Song allerdings erst durch Santana. In dieser Phase drohte die Band aber auch zu zerbrechen. Exzessive LSD-Konsum trieb Peter Green in die Schizophrenie. Er schlug allen Ernstes vor, alle Einnahmen zu spenden. Die Band lehnte natürlich ab. Green ging. Mick Fleetwood konnte seinen Laden einigermaßen zusammenhalten, doch der Weggang von Green führte auch zu einem Stilwechsel. Aus der Bluesband Fleetwood Mac wurde die Popband Fleetwood Mac, die später in den 70er mit dem Album Rumours erneut Rockgeschichte schrieb. Aber wir sind im Jahre 1969, dem Jahr, als sie die Beatles und die Stones schlugen. Hier sind Fleetwood Mac mit Oh Well.

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2: Ich bin Colin Mock, guten Morgen. Deutschland hat bei der WM vorzeitig das 16. Finale erreicht, mit einem 2:1-Sieg gegen die Elfenbeinküste. Dennis Undaff machte beide deutschen Tore. Weil sich Curaçao außerdem gegen Ecuador einen Punkt erkämpft hat, ist Deutschland auch direkt Gruppensieger. Außerdem haben die Niederlande mit 5:1 gegen Schweden gewonnen. Dienstag will die Rentenkommission der Bundesregierung ihre Vorschläge unterbreiten. Jetzt sind erste Details durchgesickert. Eine Rente mit 70 soll erst in den 2090er Jahren eingeführt werden, berichten ARD und Bild am Sonntag. Außerdem sollen auch Beamte in die Rentenversicherung eingegliedert werden. Der Iran hat die Straße von Hormuz eigenen Angaben nach wieder für den Schiffsverkehr gesperrt. Das Regime in Teheran reagiert auf israelische Angriffe im Libanon. In einem Rahmenabkommen mit den USA war ein Ende der israelischen Attacken Bedingung für weitere Verhandlungen. Solarstrom hat Deutschland in den letzten Jahren einen großen wirtschaftlichen Vorteil gebracht. Energieimporte für über 20 Milliarden Euro konnten so ersetzt werden, so der Bundesverband Solarwirtschaft. Solarstrom schütze nicht nur das Klima, sondern auch den Wirtschaftsstandort, sagt der Verbandschef.
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1: Ihre Musik, eine gekonnte Melange aus Synthie-Pop und Hardrock. Die Band heißt Saga und kommt aus Kanada. In den 80er Jahren erlebte sie ihre große Zeit. Zum Equipment gehörten herkömmliche Rockinstrumente ebenso wie Synthesizer und Sequencer.

0: Der gequälte Gesang von Frontmann Michael Sadler, die wuchtigen Elektro-Drums von Steve Nagels, dazu die Gitarrenstöße der Brüder Jim und Ian Crichton und die synthetischen Ausflüge von Jim Gilmour verliehen dem Sound etwas Monumentales. Rasch waren Kritiker mit einem Etikett zur Stelle: Neo-Progressive-Rock. Die Saga-Musiker selbst machten nach eigenem Bekunden einfach nur zeitgemäße Musik.
1: Rockpop im Konzert präsentiert Live-Rock aus Kanada. Hier ist Saga!
0: Der weltweite Durchbruch gelang mit dem vierten Studioalbum Worlds Apart, erschienen 1981, ein Hit-Album. Allein zwei Songs daraus platzierten sich weltweit in den Singlecharts, darunter auch jener, mit dem das Album anfängt. On the Loose, hier ist Saga.

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0: Wolkig geht's in den Morgen, ab und zu kann es auch neblig sein. Im Norden kommen bis Mittag Schauer und Gewitter runter, später sind vereinzelt nochmal Gewitter dabei. Dazu wird's schwül heiß, die Höchstwerte liegen bei 30 bis 37 Grad. Morgen oft heiter, vereinzelt Hitzegewitter, maximal 38 Grad. Im Moment ist alles frei auf den Straßen bei uns in Hessen, keine Staus.
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1: Manche sagen, sie seien die Urväter des Crossover. Ihre Mixtur ist einzigartig. Heavy Metal vermengt mit schwarzer Funkmusik. Ein bisschen Jazz kommt hinzu und das ergibt den würzigen Geschmack der Red Hot Chili Peppers, der die Fans in höchste Verzückung versetzt.
2: The Red Hot Chili Peppers, they're the best.
1: 1978 startete das Unternehmen in Los Angeles, zunächst als Schülerband unter dem Namen Lost Faces. 1984 erschien ihr Debütalbum, seitdem heißt die Band The Red Hot Chili Peppers. Das rhythmische Grundmuster ihrer Musik demonstriert uns Leadsänger Anthony Kiedis. Am 8. Juli 2002 erschien ihr insgesamt 10. Album. Es trägt den Titel By The Way und zeigt die sonst so schrille, laute Band eher nachdenklich. 16 melodiöse Stücke mit sauberem Gitarrenspiel und Harmoniegesängen. Die Red Hot Chili Peppers jetzt mit dem Titelsong By The Way.

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1: Ich bin Philipp Rösler. Guten Morgen. Deutschland hat bei der WM vorzeitig das 16. Finale erreicht mit einem 2:1 gegen die Elfenbeinküste. Dennis Undaff machte beide Tore. Weil Curaçao sich gegen Ecuador einen Punkt erkämpft hat, ist Deutschland auch direkt Gruppensieger. Außerdem haben die Niederlande mit 5:1 gegen Schweden gewonnen. Kurz vor der offiziellen Vorstellung sickert durch, was die von der Bundesregierung eingesetzte Rentenkommission an Vorschlägen macht. Das Eintrittsalter soll demnach an die steigende Lebenserwartung gekoppelt werden, berichtet die ARD. Eine Rente mit 70 soll es in den 2090er Jahren geben. Wie geht es im Nahen Osten weiter? Um die Frage gibt es seit Tagen ein riesiges Hin und Her. Jetzt ist US-Vizepräsident J.D. Vance zu Gesprächen mit dem Iran in die Schweiz aufgebrochen. Es soll im Ringen um eine Vereinbarung im Krieg vorwiegend um das iranische Atomprogramm und eine Waffenruhe im Libanon gehen. Die Linke hat ein neues Führungsduo gewählt. Im Amt bestätigt wurde Ines Schwertner mit gut 86% der delegierten Stimmen auf dem Bundesparteitag in Potsdam. Wegen umstrittener Äußerungen im Vorfeld wurde Luigi Pantisano mit gerade mal 53% zum Nachfolger von Jan van Aken bestimmt. Mit dem großen Festzug geht heute der Hessentag in Fulda zu Ende. Erwartet werden tausende Beteiligte, dutzende Motivwagen und zehntausende Schaulustige an der Strecke. 13 Uhr geht es los. Am Nachmittag wird die Hessentagsfahne dann offiziell von Fulda an Idstein übergeben. Dort ist nächstes Jahr der Hessentag.
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1: Ihr viertes Studioalbum nahmen Volbeat in der dänischen Stadt Ribe auf, im Beisein ihres Produzenten Jacob Hansen. Gemischt und gemastert wurde das eingespielte Material dann in Kopenhagen.
2: We are here in the rehearsal room.
1: Für Teddy Wang war inzwischen Thomas Bredahl als neuer Gitarrist in die Band gekommen. Zweimal verschoben Volbeat den Aufnahmebeginn. Beim ersten Mal, weil die Songs ihrer Meinung nach noch nicht reif genug waren. Und beim zweiten Mal, weil sie das Angebot bekamen, mit Metallica zu touren. Sänger Michael Paulsen. Ins Studio kannst du jederzeit gehen, aber die Chance, mit Metallica auf Tour zu gehen, kriegst du nicht so oft. Also haben wir da natürlich zugeschlagen. Einmal im Geselligkeitsrausch luden sich Volbeat für die Aufnahmen zu ihrer Scheibe insgesamt 7 Gastmusiker ins Studio ein. In einer Filmdoku, die von den Arbeiten zum Album berichtet, erklärt Michael Paulsen den Titel der Platte.
2: The album title is called Beyond Hell, Above Heaven, and it has nothing to do with any kind of religious belief or anything. We don't support things like that.
1: Der Albumtitel, so Paulsen, soll kein religiöser Appell sein. Wir unterstützen so etwas nicht. Die Menschen gehören weder in den Himmel noch in die Hölle. Sie sollten nicht an so etwas glauben. Hier nun Volbeat aus ihrem vierten Album mit Heaven or Hell.

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0: Wolkig geht's in den Morgen, ab und zu kann es auch neblig sein. Im Norden kommen bis Mittag Schauer und Gewitter runter, später sind vereinzelt nochmal Gewitter dabei. Dazu wird's schwül heiß, die Höchstwerte liegen bei 30 bis 37 Grad. Morgen oft heiter, vereinzelt Hitzegewitter, maximal 38 Grad. Nichts los auf den Straßen, ihr habt aktuell freie Fahrt.
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1: Lynyrd Skynyrd was presented into the Rock and Roll Hall of Fame by Kid Rock.
2: Cleveland, Ohio, 13. März 2006. Lynyrd Skynyrd halten Einzug in die Rock'n'Roll Hall of Fame, in das größte und bekannteste Rockmuseum der Welt. Die Laudatio hält Robert James Ritchie, bekannt unter dem Namen Kid Rock.
3: It's really a special feeling and congratulate them, and it's long overdue for these southern boys, you know, flag waving, simple people to be inducted into the Rock'n'Roll Hall of Fame. Lynyrd Skynyrd.
2: Für den tödlich verunglückten Bandgründer Ronnie Van Zandt kommt dessen Witwe Judy auf die Bühne.
4: No one deserves to be here tonight.
2: Niemand verdient es mehr, in die Hall of Fame einzuziehen als Ronnie, sagt sie. Ja, er wäre wirklich stolz gewesen.
4: And he would truly be honored.
5: Hier ist Kid Rock mit All Summer Long.
2: Zwei Jahre nach dieser Zeremonie 2008 liefert Kid Rock den internationalen Sommerhit. Für All Summer Long verwendet er das weltberühmte Gitarrenriff aus Sweet Home Alabama und bringt all jenen, die die Band bereits vergessen hatten, Lynyrd Skynyrd ins Gedächtnis zurück.

Denn 1987, 10 Jahre nach dem Flugzeugunglück, fanden Lynyrd Skynyrd wieder zusammen. Am Gesangsmikrofon Johnny Van Zandt, der jüngere Bruder des toten Ronnie.

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1: Ich bin Philipp Rösler, guten Morgen. Deutschland steht nach einem 2:1 gegen die Elfenbeinküste vorzeitig in der K.O.-Phase der WM. Mann des Spiels war Dennis Undaff, der beide Tore machte. Weil sich Curaçao gegen Ecuador einen Punkt erkämpft hat, ist Deutschland auch Gruppensieger. Außerdem haben die Niederlande 5:1 gegen Schweden gewonnen. Dienstag will die Rentenkommission der Bundesregierung ihre Vorschläge vorstellen. Jetzt sind erste Details durchgesickert. Eine Rente mit 70 soll es erst in den 2090er Jahren geben, berichtet die ARD. Außerdem sollen auch Beamte in die Rentenversicherung einzahlen. Die Bundesregierung weitet nach einem Bericht der Bild am Sonntag die Abschiebungen nach Afghanistan deutlich aus. Bis zu 3 Charterflüge nach Kabul sollen pro Monat möglich sein. Das sei mit den Taliban verabredet. Mindestens 100 abschiebebereite Afghanen sitzen nach Angaben der Zeitung in Haft oder Abschiebehaft. US-Vizepräsident J.D. Vance ist zu Gesprächen mit dem Iran in die Schweiz aufgebrochen. Unter anderem soll es dabei auch um eine Waffenruhe im Libanon gehen. Israel hatte dort zuletzt wieder Angriffe gestartet, woraufhin der Iran die Straße von Hormuz für den Schiffsverkehr wieder dicht gemacht hat. Nach einer Schlägerei mit 4 Verletzten in der Frankfurter Innenstadt hat die Polizei einen Verdächtigen festgenommen. Nach ersten Erkenntnissen hatte der 35-Jährige zunächst eine Auseinandersetzung mit 3 anderen. Als 5 weitere Männer schlichten wollten, schlug er mit einer Glasflasche um sich und verletzte 4 Leute.
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1: Guten Morgen. Ja, startet gut in diesen Sonntag. Und bei uns geht es jetzt um eine ziemlich ungewöhnliche Idee, nämlich Pfand fürs Handy. Also so wie wir das auch von Plastikflaschen kennen. Die Idee, wenn ein neues Handy kauft, zahlt Pfand und den gibt es dann eben zurück, wenn ihr das Handy zurückgebt. Die kirchliche Hilfsorganisation Missio, die macht sich gerade dafür stark, dass das flächendeckend eingeführt wird. Denn so ganz neu ist die Idee nicht. Es gibt ein Unternehmen aus Hessen, die macht das sogar schon. Shift. Die sitzen in Wabern-Falkenberg in Nordhessen und Mitbegründer Carsten Waldeck sagt, viele Handys, die sind leider schlecht zu recyceln.
2: Deswegen ist gar nicht die Frage wichtig, machen wir möglichst schnell überall Gerätepfand oder so, sondern eher die Frage, wie gehen wir dann damit um? Ich freue mich, wenn Gerätepfand kommt. Es ist auf jeden Fall gut für den Planeten, aber es muss eben auch gut umgesetzt werden und gut gemacht sein.
1: Also ein Pfandsystem wäre super, aber das ist logistisch aktuell schwer umsetzbar. Und die Handys, die müssten dazu ganz anders gebaut sein, nämlich so, dass sich die Einzelteile leicht ausbauen lassen und dass das Material weniger vermischt wird, also möglichst sortenrein ist.
2: Ich kann natürlich einfach alles in den Hochofen schmeißen, dann kriegt man irgendwie 4 Metalle raus, maximal. Aber das ist halt nicht die beste Art, wie man recyceln kann. Da gehen ganz, ganz viele wichtige Rohstoffe verloren und das wäre halt eigentlich sehr traurig.
1: Seine Firma, die macht das anders. Sie holen deutlich mehr aus alten Handys raus und sie nehmen jetzt schon Pfand fürs Handy oder einen Laptop oder andere technische Geräte, die es da bei ihnen im Onlineshop gibt. Ja, und bei der Rückgabe, da bekommt ihr das Pfand zurück. Plus, sie zahlen noch zusätzlich, was das Gerät wert ist.
2: 22 Euro, also weniger kann man nicht kriegen, wenn man uns nur Elektroschrott bringt. Aber sobald man uns was bringt, was mehr wert ist, kriegt man den echten Wert.
1: Und aus den zurückgebrachten Handys, da machen sie entweder wieder nutzbare Handys oder sie nutzen eben die Einzelteile und den Rest, den recyceln sie. Bis so ein allgemeines Handypfand kommt, da muss allerdings noch ganz viel passieren, sagt Carsten Waldeck, Mitbegründer von Shift im nordhessischen Wabern-Falkenberg. Wenn ihr mehr über die Initiative von Missio erfahren wollt, die sich eben für so ein allgemeines Pfand einsetzen, dann schaut mal im Netz auf missiohilft.de. Sven Herget für Radio Bob.

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3: Mal mehr, mal weniger Wolken hängen am Morgen rum und bis zum Mittag kann es ab und zu nass werden, mit Gewitter, vor allem nördlich vom Main. Später am Nachmittag und am Abend sind vereinzelt nochmal Gewitter drin, dazu wird's schwül heiß mit 30 bis 37. Mal mehr, mal weniger Wolken hängen am Morgen rum und bis zum Mittag kann es ab und zu nass werden, mit Gewitter, vor allem nördlich vom Main.

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1: Heiraten ohne Stress, keine monatelange Suche nach der Location, keine Sitzordnung überlegen und vor allem keine Kosten. Ich bin Thorsten Scheuermann, hallo. Einfach spontan Ja sagen und sich kirchlich segnen oder trauen lassen. Bei der Aktion Einfach heiraten. Das geht am 26.06.2026, am kommenden Freitag in ganz Hessen. Zum Beispiel in Langenselbold, hier sogar im Schloss oder im Park. Dort bekommen Astrid und Magnus Böhm das ganz große Liebes-Upgrade. Sie haben sich vor 33 Jahren schon mal das Ja-Wort gegeben.
2: Also ich habe es eigentlich beschlossen und wollte ihn eigentlich überraschen, aber das so ganz verheimlichen konnte ich es halt nicht. Aber ich würde ihm ganz gerne nochmal sagen, wie wichtig er mir ist.
3: Wenn ich das gelesen hätte vorher, hätte ich mit Sicherheit auch so reagiert wie Sie. Man kann sich das eigentlich nicht oft genug sagen. Ja. Und ich meine, die Kirche gehört einfach dazu.
1: Möglich macht's die Evangelische Kirche von Kurhessen-Waldeck und Hessen-Nassau mit dem Konzept von einfach heiraten. Egal ob frisch verliebt, schon lange zusammen oder für eine neue Beziehungszusage. Die Aktion soll alle Paare ansprechen. Pfarrerin und Organisatorin Margit Zahn freut sich schon.
4: Mein Highlight sind die ganzen Begegnungen mit den Menschen. Auf die Menschen freue ich mich am allermeisten. Der Sekt steht bereit, die Torte steht bereit, alles ist da. 3 Segensstationen, an jeder der Stationen gibt es Live-Musik, immer eine Sängerin und einen Pianisten. Das heißt, alles ist vorbereitet und kann nur schön werden.
1: Am 26.06.2026 stehen die Türen von vielen Kirchen, tollen Locations wie Seen oder Parks in ganz Hessen offen. Sogar ein Bibelgarten bietet das nordhessische Bad Soden-Allendorf. Hier geht einfach heiraten am 27. Juni, also am Samstag. Pfarrer Huberto Spill.
5: Der Bibelgarten, der blüht gerade und es duftet da ganz herrlich. Und mittendrin können Paare einfach heiraten in einem wunderschönen Ambiente.
6: Es gibt einen Eiswagen. Live-Musik auch auf dem Platz. Eine Dame, mit der man Brautsträuße binden kann. Ich freue mich, dass an diesem Tag auch wirklich Liebe in der Luft liegt.
1: Die Aktion einfach heiraten oder seine Beziehung segnen lassen geht ja auch. Wo überall in Hessen findet ihr auf einfachheiraten.info oder unter ekkw.de. Thorsten Scheuermann für Radio Bob. Okay.

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1: Es ist eine leuchtend rote Decke auf einer Parkbank mitten auf dem Friedhof. Daran ist die sogenannte Trauerbank gut und schnell zu erkennen. Es gibt sie auf dem neuen Friedhof in Gießen und jetzt auch ganz neu im nahegelegenen Lolla. Die Idee dahinter? Minke Bach von der Caritas in Gießen.
2: Die Idee war einfach auf einem Friedhof, wo in der Regel eben auch trauernde Menschen sind, die zu den Gräbern ihrer Lieben gehen, dass die eine Möglichkeit haben, über diese Trauer vielleicht mal zu reden. Und da sitzt dann jemand auf der Bank, eine ausgebildete Ehrenamtliche, die in erster Linie einfach erstmal da ist und zuhört.
1: Immer von Mai bis September sind ehrenamtliche Mitarbeiterinnen des ambulanten Hospizdienstes jeden zweiten Samstag vor Ort. Eine von ihnen ist Sabine Heckmann und sie weiß, der Bedarf an einem solchen Angebot ist groß.
3: Also wir haben Menschen, die sind quasi schon vorne am Tor. Wenn wir kommen um 10, um aufzubauen, stehen zum Teil Trauernde schon da und warten auf uns. Manche kommen dann und gucken erstmal und da spricht man dann vielleicht mal an und lädt sie mit ein auf die Bank, falls sie das möchten. Also sehr, sehr unterschiedlich.
1: Sabine Heckmann ist von Anfang an mit dabei und sagt, das, worüber die Menschen sprechen wollen, das ist ganz unterschiedlich. Einige wollen auch nur Gesellschaft.
3: Es darf auch alles sein. Also es gibt Trauernde, die möchten gerne alleine mit einem reden. Also wir sind immer zu zweit auf der Bank und dann geht einer einen Spaziergang machen. Dann haben wir welche, die setzen sich zu uns auf die Bank, die wollen nur zuhören, freuen sich aber, dass sie Gesellschaft haben von Menschen, die durch das Gleiche gehen, was sie gerade durchleben. Und dann haben wir auch Menschen, die erzählen wollen. Also wir geben das nicht vor, das gestalten die Trauernden und wir tragen das, soweit wir das mittragen können, eben mit.
1: Die Ehrenamtlichen sind immer da, ob Sonne, Wolken oder Wind. Nur bei strömendem Regen, da fällt die Trauerbank auch mal aus. Ein wertvolles Angebot in Gießen und Lolla. Die nächste Trauerbank in Gießen ist übrigens am 27. Juni. Sven Herget für Radio Bonn.

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2: Ich bin Philipp Rösler. Guten Morgen. Deutschland hat bei der WM vorzeitig das 16. Finale erreicht mit einem 2:1 gegen die Elfenbeinküste. Dennis Undaff machte beide Tore. Weil Curaçao sich gegen Ecuador einen Punkt erkämpft hat, ist Deutschland auch direkt Gruppensieger. Außerdem haben die Niederlande 5:1 gegen Schweden gewonnen. US-Vizepräsident J.D. Vance ist zu Gesprächen mit dem Iran in der Schweiz angekommen. Unter anderem soll es dabei auch um eine Waffenruhe im Libanon gehen. Israel hatte dort zuletzt wieder Angriffe gestartet, woraufhin der Iran die Straße von Hormuz für den Schiffsverkehr wieder dicht gemacht hat. Der GKV-Spitzenverband fordert noch mehr Einsparungen im Gesundheitssektor. Um 2027 alle Kosten ohne neue Beitragserhöhungen bezahlen zu können, fehlen nochmal rund 2,5 Milliarden Euro zusätzlich, so die Vorstandsvorsitzende Blatt zur Rheinischen Post. Sie fordert auch ein Entgegenkommen der Pharmabranche, um das Loch zu stopfen. Bei der Linkspartei ist Ines Schwertner auf dem Bundesparteitag in Potsdam im Amt als Vorsitzende bestätigt worden. Sie bekam knapp 86% der Stimmen. Als Nachfolger von Jan van Aken wurde Luigi Pantisano gewählt. Er bekam nur knapp 53%. Mit dem großen Festzug geht heute der Hessentag in Fulda zu Ende. Erwartet werden tausende Beteiligte, dutzende Motivwagen und zehntausende Schaulustige an der Strecke. 13 Uhr geht es los. Am Nachmittag wird die Hessentagsfahne dann offiziell von Fulda an Idstein übergeben. Dort ist nächstes Jahr der Hessentag.
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3: Der nächste Song, der war schon geschrieben, bevor die Band überhaupt von ihm wusste, denn er war für eine ganz spezielle Szene im Film The Breakfast Club gedacht. Zuerst fanden die Simple Minds die Idee, einen Song einzuspielen, den sie gar nicht selber geschrieben haben. Ziemlich beschissen, aber dann haben sie sich doch breitschlagen lassen. Und ja, heutzutage gehört er zu den beliebtesten Songs von ihnen. Don't You Forget About Me gibt's jetzt bei Radio Bob.

Bon Jovi waren das aus dem Jahr 1994 mit Always hier in Bobs Morgen mit mir, Alex Speck. Gute Nachrichten gibt's für alle aus der Jovi Nation, so nennen sich nämlich die Fans selbst. In einem Interview hat Frontmann John über seinen Gesundheitszustand geplaudert und dabei gesagt, dass er wieder vollständig erholt ist von seiner Stimmband-OP. Damit stehen den 10 Konzerten Anfang Juli im Madison Square Garden auf jeden Fall schon mal nichts mehr im Weg. Vielleicht geht's dann ja auch bald wieder auf Europa-Tour mit allem drum und dran hier bei uns. Wir sind auf jeden Fall gespannt. Bruce Dickinson von Iron Maiden, der hat ja neulich auch wieder bei Rock am Ring gezeigt, dass er auch mit 67 noch nichts von seiner Stimme einbüßen musste. 2 Minutes to Midnight gibt's gleich nach den Black Star Riders. Hier ist Bound for Glory.

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3: Mal mehr, mal weniger Wolken hängen am Morgen rum und bis zum Mittag kann es ab und zu nass werden, mit Gewitter vor allem nördlich vom Main. Später am Nachmittag und am Abend sind vereinzelt nochmal Gewitter drin. Dazu wird's schwülheiß mit 30 bis 37 Grad. Morgen dann meist sonnig, weiter heiß, maximal bis 38 Grad und nur ganz vereinzelt ein Hitzegewitter. Es gibt gerade keine Staus, ihr kommt entspannt durch.
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4: Trink aus, wir müssen gehen, heißt das brandneue Album von den Toten Hosen. Daraus hören wir gleich nur nach vorne, nach Bang Your Head von Quiet Riot. Und Blackstone Cherry gibt's jetzt mit Like I Roll.

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Spur nach vorn aus ihrem letzten regulären Studioalbum. Das waren die Toten Hosen hier bei Radio Bob. Der Auftakt ihrer Tour, der ist im Kasten. Jetzt geht's richtig los für Campino und seine Jungs. Nächste Woche sind sie in Frankfurt im Stadion und dann geht's ja auch schon zu ihrem Heimspiel nach Düsseldorf Anfang Juli. Für die ganze Tour dieses Jahr wurden über 900.000 Tickets verkauft und weil der Andrang so groß war, haben sie einfach nochmal Konzerte im nächsten Jahr nachgeschoben. Zum Beispiel in Mannheim, Leipzig oder in Braunschweig. Ja, davon sind auch wieder schon einige Konzerte ausverkauft. Also, wer die Hosen nochmal sehen will, der sollte sich auf jeden Fall ranhalten. Und wer auch nochmal ein bisschen hinter die Kulissen von den Toten Hosen blicken will, für den habe ich auch noch hier einen Tipp an der Stelle. Nämlich die Doku, die Toten Hosen, das letzte Album in der ARD-Mediathek. Da könnt ihr mal sehen, wie das Album entstanden ist und warum es jetzt so langsam aber sicher auf die Zielgerade für sie geht. Die kann ich auf jeden Fall sehr empfehlen. So, hier geht's jetzt weiter mit David Bowie aus seinem selbstbetitelten Album. Hier ist Space Oddity bei Radio Bob.

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1: Ich bin Philipp Rösler. Guten Morgen. Deutschland steht bei der Fußball-WM vorzeitig in der K.O.-Runde. Beim 2:1 gegen die Elfenbeinküste hat das DFB-Team dank zweier Tore von Dennis Undaf einen Rückstand gedreht. Die weiteren Ergebnisse: Curaçao, Ecuador 0:0, Tunesien, Japan 0:4, Niederlande, Schweden 5:1. Die USA und Iran wollen über ein mögliches Friedensabkommen verhandeln. Jetzt ist US-Vizepräsident Vance zu Gesprächen in der Schweiz angekommen. Offen ist noch vieles, etwa das iranische Atomprogramm. Es geht auch um eine Waffenruhe im Libanon. Kurz vor der offiziellen Vorstellung sickert durch, was die von der Bundesregierung eingesetzte Rentenkommission an Vorschlägen macht. Das Eintrittsalter soll demnach an die steigende Lebenserwartung gekoppelt werden, berichtet die ARD. Eine Rente mit 70 soll es in den 2090er Jahren geben. Deutschland ist auf extreme Hitze, wie es sie gerade gibt, schlecht vorbereitet. Der Chef der deutschen Allianz Klimawandel und Gesundheit, Hermann, sagt, im schlimmsten Fall könne es tausende Tote geben. Er fordert, dass Hitzeschutz auch in der Katastrophen- und Krisenvorsorge verankert wird. Nach einer Schlägerei mit 4 Verletzten in der Frankfurter Innenstadt hat die Polizei einen Verdächtigen festgenommen. Nach ersten Erkenntnissen hatte der 35-Jährige zunächst eine Auseinandersetzung mit 3 anderen. Als 5 weitere Männer schlichten wollten, schlug er mit einer Glasflasche um sich und verletzte 4 Leute.
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2: Einen wunderschönen guten Morgen wünsche ich euch und mein herzliches Beileid an alle in der Dachgeschosswohnung. Ich fühle mit euch, ich muss heute Morgen erstmal alles aufreißen. Machen wir uns nichts draus, wir genießen noch die paar Stunden, bevor die Sonne richtig knallt. Hier gibt's eure musikalische Abkühlung. Gleich mit Bryan Adams, Run to You, direkt nach Rock aus Schweden, Mando Diao mit Black Saturday hier bei Radio Bob.

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Wir meinen, das bobt. 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

Dark Thoughts, The Funeral Portrait am Sonntagmorgen hier bei Radio Bob. Sie sind auf der Liste der 100 Bands, die man auf jeden Fall kennen sollte. Und da frage ich mich jetzt natürlich, wer ist da bei euch drauf? Wer darf da auf keinen Fall fehlen? Schickt mir mal eine Nachricht über unsere MyBob-App. Ich bin mir ziemlich sicher, die nächsten beiden Bands, die sind wahrscheinlich bei fast jedem auf dieser Liste. Die Offspring gibt's gleich nach Metallica. Hier ist The Unforgiven bei Radio Bob.

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3: Sonne und Wolken sind heute Vormittag am Start. Dazu kommen im Norden öfter Schauer und Gewitter, teils mit Starkregen. Später wird's schwül und richtig heiß mit 30 bis 37 Grad und am Nachmittag kann es vereinzelt nochmal krachen. Morgen meist sonnig, höchstens ein einzelnes Hitzegewitter, dazu bis 38 Grad. Nichts los auf den Straßen, ihr habt aktuell freie Fahrt.
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4: Seit anderthalb Jahren ungefähr gehen jetzt die Mitglieder von Sum 41 getrennte Wege. Frontmann Derek Ripley, der hat eine eigene Modemarke gegründet und ist solo unterwegs. Und Drummer Frank Zummo, der trommelt bei Electric Callboy. Vor ihrem Abschied haben sie aber nochmal mit Heaven and Hell einen letzten Langspieler dagelassen. Und daraus gibt's jetzt Dopamin. 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

0: So und nicht anders geht's hier rein in den Sonntag. Love in every minute of it. Hier bei Radio Bob mit mir, Alex Speck. Die Ärzte, die habe ich das letzte Mal 2024 bei Rock am Ring auf der ganz großen Bühne gesehen. Aber auch sie haben mal ganz klein angefangen.
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1: Ich bin Philipp Rösler. Guten Tag. Großer Jubel in Deutschland. Mit dem 2:1 gegen die Elfenbeinküste stehen wir bei der WM vorzeitig als Gruppensieger im 16. Finale. Das gibt's am Montag in einer Woche in Boston. Gegen wen ist noch unklar. Außerdem spielten Curaçao, Ecuador 0:0, Tunesien, Japan 0:4, Niederlande, Schweden 5:1. Gesundheitsexperten schlagen Alarm. Deutschland ist auf extreme Hitzewellen nicht vorbereitet. Die Deutsche Allianz Klimawandel und Gesundheit warnt im Extremfall vor Zehntausenden Toten. Bündnischef Herrmann sagt, dass viele das Thema Hitzeschutz auf dem Zettel haben, aber trotzdem noch zu wenig investiert und umgesetzt wird. Dienstag will die Rentenkommission der Bundesregierung ihre Vorschläge vorstellen. Jetzt sind erste Details durchgesickert. Eine Rente mit 70 soll es erst in den 2090er Jahren geben, berichtet die ARD. Außerdem sollen auch Beamte in die Rentenversicherung einzahlen. Wie geht es im Nahen Osten weiter? Um die Frage gibt es seit Tagen ein riesiges Hin und Her. Jetzt ist US-Vizepräsident J.D. Vance zu Gesprächen mit dem Iran in der Schweiz angekommen. Es soll im Ringen um eine Vereinbarung im Krieg, vorwiegend um das iranische Atomprogramm und eine Waffenruhe im Libanon gehen. Mit dem großen Festzug geht heute der Hessentag in Fulda zu Ende. Erwartet werden tausende Beteiligte, dutzende Motivwagen und zehntausende Schaulustige an der Strecke. 13 Uhr geht es los. Am Nachmittag wird die Hessentagsfahne dann offiziell von Fulda an Idstein übergeben. Dort ist nächstes Jahr der Hessentag.
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2: Und das heißt mit den wichtigsten Neuigkeiten aus der Rockwelt der letzten Woche. Zum Beispiel gibt es jetzt endlich einen offiziellen Trailer für den anstehenden Green Day-Film Nimrods. Das ist eine Roadtrip-Komödie, die vom Punkrock-Trio produziert wurde. Sie haben einen Auftritt im Streifen, performen ihre eigenen Songs. Und das Ganze ist auch so ein bisschen inspiriert von ihrer eigenen Geschichte, als sie noch als junge Band im Van durchs Land getourt sind. Es handelt von einer Nachwuchsband, die glaubt, fälschlicherweise, sie hätten einen Slot als Vorband beim Silvesterkonzert von Green Day gewonnen und dafür eben im Auto quer durch die USA reisen, und da passiert so einiges. Man kann sich also jetzt schon mal ein bisschen von der Handlung einen Eindruck machen im brandneuen Trailer. In den USA wird das Ganze am 14. August in ausgewählten Kinos zu sehen sein und hoffentlich wird es auch bald einen Termin für uns in Deutschland geben. Hier sind Green Day mit Basket Case.

die Rolling Stones mit Sympathy for the Devil. Hier ist Radio Bob am Sonntagvormittag mit mir Saskia Schenk und dem Rockmagazin, also den wichtigsten Neuigkeiten aus der Rockwelt der letzten Woche. Und da gibt es in letzter Zeit ja sehr viel, zum Glück, von den Rolling Stones, weil die Veröffentlichung von ihrem 25. Studioalbum ansteht. Foreign Tongues heißt es, wird am 10. Juli rauskommen. Und nach den ersten beiden Songs, Rough and Twisted und In the Stars, steht jetzt die Veröffentlichung einer dritten Nummer an. Und da haben sie auf Social Media ein Video gepostet. Da sieht man sie quasi im Studio arbeiten und es gibt Pizza. Und wir können auch schon so ein bisschen hören. Ja, sehr Rolling Stone-sig das Riff. Wie der Song klingen wird. Der Arbeitstitel der Nummer war Fuck Your Pizza, weil sie sich über die Pizza, die ins Studio bestellt wurde, gestritten haben. Jealous Lover ist der offizielle Titel. Das haben sie letzte Woche dann auch noch bekannt gegeben. Bei der Nummer hat Steve Winwood Keyboard gespielt und Mick Jagger singt mal wieder

Ja, da hört man schon so ein bisschen bei diesem Mini-Ausschnitt, den sie zusätzlich noch veröffentlicht haben. Am 26.06., also jetzt diesen Freitag, ist es soweit, da kommt Jealous Lover als weitere neue Single raus aus Foreign Tongues und das Album dann am 10. Juli von den Rolling Stones.

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3: Sonne und Wolken sind heute Vormittag am Start. Dazu kommen im Norden öfter Schauer und Gewitter, teils mit Starkregen. Später wird's schwül und richtig heiß mit 30 bis 37 Grad und am Nachmittag kann es vereinzelt nochmal krachen. Morgen meist sonnig, höchstens ein einzelnes Hitzegewitter, dazu bis 38 Grad. Es gibt gerade keine Staus, ihr kommt entspannt durch.
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5: Und das heißt, wir schauen auf das, was es Neues aus der Rockwelt gab letzte Woche. Ehre, wem Ehre gebührt. Jimi Hendrix hat jetzt seine eigene Straße in New York. Also zumindest ein Teil einer Straße wurde nach ihm benannt. Und zwar nicht weit entfernt von den legendären Electric Lady Studios, die er ja Ende der 60er Jahre quasi mitgegründet hat. Er selber hatte zwar kaum Zeit darin, was aufzunehmen, weil er 1970 schon gestorben ist, aber viele andere Rockbands haben darin Musikgeschichte geschrieben, dank Jimi Hendrix. Und deswegen heißt jetzt ein Abschnitt der West 8th Street in Greenwich Village offiziell Jimi Hendrix Way. Hier ist er mit Hey.

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darauf mussten Social Distortion-Fans 15 Jahre warten auf neue Musik von den kalifornischen Punkrockern. Seit Mai ist ihr neues Studioalbum endlich draußen und daraus haben wir gerade gehört. The Way Things Were, Social Distortion. Am Sonntagvormittag hier bei Radio Bob mit mir Saskia Schenk und dem Rockmagazin, also dem, was es Neues aus der Rockwelt gab und was unsere Rockstars so getrieben haben letzte Woche. Unser Radio Bob-Kollege und Schockrocker Alice Cooper ist ja aktuell auf Europa-Tour und kurz vorher ist ihm was passiert, das könnte jedem von uns passieren. Er hat seine Kreditkarte an einer Tankstelle liegen lassen. Nachdem er eine Runde Golf gespielt hatte in seinem Heimatbundesstaat Arizona in den USA, hat er schnell auch aufgetankt und die Kreditkarte auf der Zapfsäule liegen lassen. Zum Glück hat ein ehrlicher Fan die Kreditkarte gefunden und dann alle Hebel in Bewegung gesetzt, um sie ihm wieder zukommen zu lassen. Also er hat bei einer lokalen Wohltätigkeitsorganisation angerufen, die Alice in Arizona hat, mit der er Teenagern hilft. Und dann hat man ihn an Alice weitergeleitet. Er konnte ihm die Kreditkarte noch rechtzeitig vor der Tour geben. Und Alice hat sich bedankt mit einem handsignierten Exemplar seines aktuellen Albums The Revenge of Alice Cooper. Also, Ende gut, alles gut. 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Und jetzt Alice mit Hey Stupid.

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1: Ich bin Philipp Rösler, guten Tag. Deutschland steht bei der Fußball-WM vorzeitig in der K.O.-Runde. Beim 2:1 gegen die Elfenbeinküste hat das DFB-Team dank zweier Tore von Dennis Undaf einen Rückstand gedreht. Die weiteren Ergebnisse: Curaçao, Ecuador 0:0, Tunesien, Japan 0:4, Niederlande, Schweden 5:1. Die Bundesregierung weitet die Abschiebungen nach Afghanistan deutlich aus. Laut Bild sollen pro Monat bis zu 3 Charterflüge nach Kabul möglich sein. Das sei mit den Taliban verabredet. Mindestens 100 abschiebebereite Afghanen sitzen demnach in Haft oder Abschiebehaft. Im Gesundheitsbereich muss noch mehr gespart werden. Davon geht der Verband der gesetzlichen Kassen aus. Um nächstes Jahr alle Kosten ohne neue Beitragserhöhungen bezahlen zu können, fehlen rund 2,5 Milliarden Euro, so GKV-Verbandschef Blatt in der Rheinischen Post. Er fordert auch von der Pharmabranche mehr Entgegenkommen. Nach einer Schlägerei mit 4 Verletzten in der Frankfurter Innenstadt hat die Polizei einen Verdächtigen festgenommen. Nach ersten Erkenntnissen hatte der 35-Jährige zunächst eine Auseinandersetzung mit 3 anderen. Als 5 weitere Männer schlichten wollten, schlug er mit einer Glasflasche um sich und verletzte 4 Leute. Deutschland ist auf extreme Hitze, wie es sie gerade gibt, schlecht vorbereitet. Der Chef der deutschen Allianz Klimawandel und Gesundheit, Hermann, sagt, im schlimmsten Fall könne es tausende Tote geben. Er fordert, dass Hitzeschutz auch in der Katastrophen- und Krisenvorsorge verankert wird.
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2: Und das heißt, mit den wichtigsten Neuigkeiten aus der Rockwelt der letzten Woche. Zum Beispiel hat unser Radio-Bob-Kollege Tobias Sammet extrem überraschend bei einem Konzert mit seiner Band Avantasia bekannt gegeben, dass er mit seiner anderen Band Edguy großes Comeback und gleichzeitig wahrscheinlich auch Abschied feiern wird. Edguy sind zurück am 25. Juni 2027 für eine Show in ihrer Heimatstadt Fulda auf dem Domplatz. Und sie sagen dazu, dass sie ihr letztes Kapitel gebührend feiern und zusammen mit den Fans schreiben wollen. Ob dazu auch ein neues letztes Studioalbum gehört? Vielleicht, hoffentlich. Daumen sind gedrückt. Aber die Tickets für die Show am 25. Juni 2027 könnt ihr euch natürlich jetzt schon sichern bei uns im Ticketshop auf radiobob.de. Und der Song wird dann bestimmt auch gespielt. Lavatory Love Machine. Hier sind

Geile Sau und großartiger Song. Stevie Nicks war das mit Edge of 17 am Sonntagvormittag hier bei Radio Bob. Mit mir Saskia Schenk und dem Rockmagazin, also den wichtigsten Neuigkeiten aus der Rockwelt der letzten Woche. Zum Beispiel haben die schwäbischen Hardrocker von Kiss in Dynamite ihr allerletztes Studioalbum mit Frontmann Hannes Braun am Mikro angekündigt. Denn wir wissen ja jetzt schon seit einer Weile, dass er den Job als Sänger aufgeben wird, um sich auf das Lenken der Band hinter den Kulissen zu konzentrieren. Aus gesundheitlichen Gründen möchte er einfach nicht mehr auf der Bühne stehen. Er wird weiter als Songwriter, als Produzent aktiv sein. Sie suchen aktuell ja noch einen Nachfolger oder eine Nachfolgerin. Und es wird Abschiedskonzerte geben. Im Herbst, auch präsentiert von Radio Bob natürlich. Und pünktlich dazu, zu diesen Shows, wird es am 18. September die letzte Scheibe mit Hannes am Mikro geben. Da sind 6 neue Songs drauf und ein paar alte, neu aufgenommene Songs aus den ersten beiden Alben, auch sehr prominent unterstützt von Kumpels von Saltatio Mortis zum Beispiel oder auch Primal 4. Am 18. September kommt das Ganze raus und heißt wie die Band Kissin' Dynamite. Wir sind sehr gespannt. Hier ist I've Got the Fire.

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3: Sonne und Wolken sind unterwegs, aber bis zum Mittag kann es vor allem nördlich des Mains immer mal ordentlich krachen mit Schauern und Gewittern, teils mit Starkregen. Danach bleibt es schwülheiß und es sind am Nachmittag und Abend nochmal vereinzelt Gewitter drin mit bis zu 37 Grad. Morgen meist sonnig, nur vereinzelt ein Hitzegewitter, maximal 38 Grad. Nichts los auf den Straßen, ihr habt aktuell freie Fahrt.
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4: Und mit dem, was es Neues aus der Rockwelt gab letzte Woche. Zum Beispiel ist zum allerersten Mal unser brandneuer Radio-Bob-Kollege Brian Adams bei uns gelaufen und hatte seine erste Sendung. Jeden Dienstag ab 21 Uhr übernimmt er ab sofort das Ruder bei Radio Bob. 3 Stunden lang mit Stories aus seinem bewegten Rockstar-Leben natürlich und mit jeder Menge vor allem gute Laune-Musik. Also ab sofort einen Termin im Kalender klar machen. Jeden Dienstag ab 21 Uhr dieser Mann hier bei Radio Bob. Kids Wanna Rock. Hier ist Brian Adams.

The 59 Sound von The Gaslight Anthem am Sonntagvormittag hier bei Radio Bob mit mir Saskia Schenk und den wichtigsten News aus der Rockwelt der letzten Woche, also dem Rockmagazin. Und da gab es ein bisschen was von The Gaslight Anthem Frontmann Brian Fallon, denn der hat sich zurückgemeldet mit einer neuen Soloplatte. Also er hat sie angekündigt. Seine letzte ist inzwischen auch schon 5 Jahre her. Am 10. September erscheint die neueste. Not Bad for New Jersey wird sie heißen. Er hat auch schon ein paar Songs als Vorgeschmack dazu rausgehauen gehabt. Letzte Woche auch nochmal einen neuen und dann relativ schnell hinter die Albumankündigung auch eine Tourankündigung gepackt. Weltweit wird er auf den Bühnen stehen mit dem neuen Album im Gepäck und mit seiner Soloband The Painkillers. Auch bei uns in Deutschland. Im November stehen 4 Shows an. Die Tickets gibt's ab diesem Freitag 10 Uhr im Ticketshop auf radiobob.de für Brian Fallon Solo.

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1: War ja schon eine knappe Kiste. Gestern Abend die deutsche Nationalelf gegen die Elfenbeinküste. Ich würde sagen, wir holen uns mal so ein bisschen Energie aus 2014 zurück, als die Jungs gewonnen haben. Hier sind AC/DC mit Rock Oberst.

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Villainous, das waren Eva Under Fire. Hier ist Radio Bob, ihr hört den Sonntag mit mir, Kirsten Engelmann. Schönen guten Tag zusammen. Ja, der Festivalsommer, der ist ja im vollen Gange und dementsprechend haben wir mal unseren Bob-Shop aufgerüstet mit richtig gutem Camping-Equipment, das man einfach so gebrauchen kann. Zum Beispiel unseren Rock-Klappstuhl. 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
3: Sonne und Wolken sind unterwegs, aber bis zum Mittag kann vor allem nördlich des Mains immer mal ordentlich krachen mit Schauern und Gewittern, teils mit Starkregen. Danach bleibt's schwülheiß und es sind am Nachmittag und Abend nochmal vereinzelt Gewitter drin mit bis zu 37 Grad. Morgen meist sonnig, nur vereinzelt ein Hitzegewitter, maximal 38 Grad. Es gibt gerade keine Staus, ihr kommt entspannt durch.
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4: Ja, und welcher Song passt besser an so einem Sonntag, an dem wir eigentlich fast überall in Deutschland die 30-Grad-Marke knacken werden, als Soundgarden und Black Hole Sun. Genau deshalb gibt es den gleich nach Bench Rose, Where Do We Go?

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Das waren Dio hier bei Radio Bob mit dem einzigartigen, unvergesslichen Ronnie James Dio natürlich am Mikrofon. Dieser Mann ist leider im Jahr 2010 an den Folgen von Magenkrebs gestorben. Im Anschluss darauf wurde die Ronnie James Dio Stand-Up and Shout Cancer Foundation gegründet. Und um für diese wohltätige Organisation, die sich für die Unterstützung von Krebsfrüherkennungsmethoden einsetzt, einmal im Jahr Geld zu sammeln, gibt es ein alljährliches Benefizkonzert, das Rock for Ronnie Benefizkonzert. Das hat jetzt wieder stattgefunden und es sind dieses Jahr unglaubliche 125.000 US-Dollar da zusammengekommen. Ein ganz großer Batzen Geld. Und ein Teil dieser Kohle floss direkt an ein krebsforschendes Zahnlabor, das an einem Speichelschnelltest arbeitet. Hut ab für so viel gute Arbeit, würde ich sagen. Und hier für euren Sonntag habe ich jetzt Airborne, die diesjährigen Headliner vom Bobfest 2026. Alive After Death.

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1: Ich bin Philipp Rösler. Guten Tag. Auch das zweite WM-Vorrundenspiel von Deutschland ist wieder ein Quotenkracher gewesen. Gut 18 Millionen Menschen haben den Sieg gegen die Elfenbeinküste im TV gesehen. Unterdessen sorgt sich das DFB-Team um Innenverteidiger Nico Schlotterbeck. Er hatte sich am Fuß verletzt. Eine MRT-Untersuchung soll die genaue Diagnose bringen. Wie geht es im Nahen Osten weiter? Um die Frage gibt es seit Tagen ein riesiges Hin und Her. Jetzt ist US-Vizepräsident J.D. Vance zu Gesprächen mit dem Iran in der Schweiz angekommen. Es soll im Ringen um eine Vereinbarung im Krieg, vorwiegend um das iranische Atomprogramm und eine Waffenruhe im Libanon gehen. Kurz vor der offiziellen Vorstellung sickert durch, was die von der Bundesregierung eingesetzte Rentenkommission an Vorschlägen macht. Das Eintrittsalter soll demnach an die steigende Lebenserwartung gekoppelt werden, berichtet die ARD. Eine Rente mit 70 soll es in den 2090er Jahren geben. Nach einer Schlägerei mit 4 Verletzten in der Frankfurter Innenstadt hat die Polizei einen Verdächtigen festgenommen. Nach ersten Erkenntnissen hatte der 35-Jährige zunächst eine Auseinandersetzung mit 3 anderen. Als 5 weitere Männer schlichten wollten, schlug er mit einer Glasflasche um sich und verletzte 4 Leute. Die Hitzewelle rollt weiter über Europa und hat in Spanien jetzt sogar Auswirkungen auf die WM. Die Fanzone in der Hauptstadt Madrid bleibt heute geschlossen. Das Public Viewing für die Partie gegen Saudi-Arabien wurde aus Sicherheitsgründen abgesagt. Fans sollen sich das Spiel in klimatisierten Räumen anschauen.
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2: Er ist sowas von bereit für die Bühne. Das hat Mick Jagger jetzt nochmal in einem Interview betont. Die Rock-Urgesteine der Rolling Stones hatten ja eine angedachte Europatour 2026 abgeblasen wegen der Arthritis von Gitarrist Keith Richards. Aber sowohl der als auch Mick hoffen jetzt, dass sie im nächsten Jahr ein paar Shows spielen können. Das hoffen wir auch. Die Rolling Stones mit ihrer neuen Single habe ich gleich für euch. Vorher gibt's noch die Toten Hosen. Hier kommt Alex. Schönen Sonntag wünsche ich euch.

0: What's My Age Again? Das waren Blink-182 am Sonntagmittag. Schönen guten Tag zusammen.
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0: Welche Kneipe ist euer zweites Wohnzimmer? Welcher Ort lässt Rockerherzen höher schlagen? Und wo spielen die besten Bands? Das finden wir gerade mit euch zusammen raus. Und Frank Aschoff hat uns da einen Ort genannt. Da muss ich wirklich sagen, Hut ab. Da geht's ordentlich zur Sache. Beziehungsweise da ging es ordentlich zur Sache, denn es gibt natürlich auch viele Locations, die traurigerweise nicht mehr da sind.
2: Also mein absoluter Favorit bei den Locations ist das ehemalige PC 69 in Bielefeld, das es leider nicht mehr gibt. Ja, aber dort fantastische Acts gesehen wie Saxon, Maiden, Black Sabbath, Motorhead, unter anderem bei Paradise Lost and Blows Auge beim Headbang geholt, also großartig.
0: Und auch Stefan Tutor aus Bamberg hat schon vor sehr langer Zeit die Hämmerleinhalle in Neunkirchen entdeckt. Ich würde sagen, das war eine Goldgrube, was Livebands anging.
3: Also live gesehen habe ich Metallica, Slayer, Anthrax, AC/DC, Kiss, Iron Maiden, Black Sabbath, Ozzy Solo und Scorpions, Pat Nugent. Wir waren da praktisch wöchentlich mindestens einmal da. Das ist so 40 Kilometer von Bamberg weg. Da haben die ganz großen Bands auch gespielt, die halt damals halt noch nicht so ganz groß waren.
0: Ja, Hammer. Kennt ihr auch solche Orte? Dann erzählt es uns über radiobob.de.
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3: Mal mehr, mal weniger Wolken hängen rum und rund um die Mittagszeit kann es vereinzelt kurz nass werden. Am Nachmittag zieht's dann richtig an mit Gewittern, teils heftigem Starkregen und dazu wird's schwülheiß mit 31 bis 36 Grad. Morgen gibt's viel Sonne, nur in den Bergen kann am Nachmittag mal ein Gewitter runterkommen, maximal bis 37 Grad. Auf der A7 Fulda Richtung Würzburg staut es sich zwischen dem Rastplatz Forsthaus und Bad Brückenau-Volkers auf 3 Kilometern. Auf der A3 Frankfurt Richtung Köln ist zwischen dem Mönchhof Dreieck und Raunheim nach einem Unfall die linke Spur gesperrt. Und auf der A49 Kassel Richtung Gießen ist zwischen Fritzlar und Wabern ebenfalls die linke Spur nach einem Unfall gesperrt.
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4: Es wird gewaltig. So haben Weezer ihr neues Studioalbum angekündigt, ihr insgesamt 16. Das Goldene. Was genau das heißt, ja, das werden wir dann am 21. August erfahren. Da kommt das gute Stück raus. Weezer habe ich jetzt auch hier für euren Sonntag mit Pork and Beans.

Blackstone Cherry waren das mit Celebrate. Ja, und apropos Celebrate, wer hat Bock, übermorgen am Dienstag so richtig abzugehen und zu feiern? Ist vielleicht ein bisschen spontan, aber wir wissen ja alle, die ungeplanten Partys sind die besten und vor allen Dingen, wenn diese werten Herren mit am Start sind.

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Ja, und dann geht's übermorgen vielleicht schon richtig ab.

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5: Ich bin Mia Hin. Guten Tag. Bei der Fußball-WM ist heute wieder einer der Mitfavoriten im Einsatz. Europameister Spanien will seinen Patzer gegen Außenseiter Kap Verde vergessen machen und gegen Saudi-Arabien den ersten Sieg holen. Die weiteren Duelle? Belgien-Iran, Uruguay-Kap Verde und Neuseeland-Ägypten. Wie geht es im Nahen Osten weiter? Um diese Frage gibt es seit einigen Tagen ein riesiges Hin und Her. Jetzt ist US-Präsident Vance zu Gesprächen mit dem Iran in der Schweiz angekommen. Es soll im Ringen um eine Vereinbarung im Krieg vorwiegend um das iranische Atomprogramm und eine Waffenruhe im Libanon gehen. Deutschland ist auf eine so extreme Hitze wie derzeit schlecht vorbereitet. Der Chef der Deutschen Allianz Klimawandel und Gesundheit, Hermann, sagt, im schlimmsten Fall könne es tausende Tote geben. Er fordert, dass Hitzeschutz auch zur Katastrophen- und Krisenvorsorge verankert wird. Bei seinen Beliebtheitswerten gibt es aktuell massiv Luft nach oben. Und heute stellt sich Kanzler Merz den Fragen von Bürgerinnen und Bürgern. Anlass ist der Tag der offenen Tür der Bundesregierung. Auch mehrere Minister sind auf der Bühne des Kanzleramts in Berlin dabei. Bei einem E-Scooter-Unfall in Rothenburg an der Fulda sind zwei Menschen schwer verletzt worden. Ein 18-Jähriger ist wohl zu schnell unterwegs gewesen und mit einem 57-jährigen Fußgänger zusammengestoßen. Beide mussten ins Krankenhaus gebracht werden.
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6: Also ich bin schon ein bisschen stolz, muss ich ganz ehrlich sagen. Weil das können nicht viele von sich behaupten, dass Bryan Adams jetzt ein Kollege ist. Ja, aber wir von Radio Bob schon, denn Bryan Adams ist ab sofort ein Moderationskollege, denn er hat ab sofort jeden Dienstagabend seine eigene Radioshow bei uns. Ab 21 Uhr Dienstagabends Bryan Adams Radioshow, da wird aus dem Nähkästchen geplaudert. Und gleich wird vom Summer of 69 gesungen, nach den Beatsteaks mit Hand in Hand.

Set Me On Fire, das ist die neue Single von Heat hier bei Radio Bob. Ja, und die Metallica-Fanagenten, die waren in der vergangenen Woche wieder heftig am Recherchieren und Spekulieren, aber leider konnten die Investigativrecherchen nichts Gutes ergeben. Die Fans spekulierten nämlich, ob es bald ein neues Album von Metallica geben könnte, denn die Band hat gerade ihre komplette Social-Media-Präsenz überarbeitet. Das Album, das Logo war nicht mehr gelb-schwarz, wie die Farben vom letzten Album 72 Seasons, sondern stattdessen helles Grau mit Schwarz. Und Metallica sind dafür bekannt, dass sie ihre Logos an ihr jeweiliges Album und an die jeweilige Tour anpassen. Aber die Band hat jetzt gesagt, Leute, Entwarnung, es ist einfach nur eine kleine Frischzellenkur für den Look, können sie gerade ganz gut gebrauchen. Schade. Aber falls da irgendwas kommt, werden wir euch informieren. Hier sind Metallica mit Fuel. 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
5: Mal mehr, mal weniger Wolken hängen rum und rund um die Mittagszeit kann es vereinzelt kurz nass werden. Am Nachmittag zieht's dann richtig an mit Gewittern, teils heftigem Starkregen und dazu wird's schwülheiß mit 31 bis 36 Grad. Morgen gibt's viel Sonne, nur in den Bergen kann am Nachmittag mal ein Gewitter runterkommen, maximal bis 37 Grad. Auf der A7 Fulda Richtung Würzburg staut es sich zwischen dem Rastplatz Forsthaus und Bad Brückenau-Volkers auf 3 Kilometern.
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6: Das bin ich. Guten Tag und schaut mal, wen ich am Start habe.
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Twisted Sister mit I Wanna Rock hier bei Radio Bob ist, finde ich, das passende Motto für heute. Denn heute ist Sommersonnenwende. Heute ist der längste Tag des Jahres. Die Sonne steht so hoch wie danach nie wieder. 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Da spielen heute Abend noch The Rasmus. 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Also, schönen Sonntag wünsche ich euch. Jetzt mit The Darkness. Everybody have a good time.

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1: Ich bin Mia Hin. Guten Tag. Auch das zweite WM-Vorrundenspiel von Deutschland ist wieder ein Quotenkracher gewesen. Gut 18 Millionen Menschen haben den Sieg gegen die Elfenbeinküste im TV gesehen. Unterdessen sorgt sich das DFB-Team um Innenverteidiger Nico Schlotterbeck. Er hatte sich am Fuß verletzt. Eine MRT-Untersuchung heute soll die genaue Diagnose bringen. Die USA und der Iran wollen über ein mögliches Friedensabkommen verhandeln. Jetzt ist US-Vizepräsident Vance zu Gesprächen in der Schweiz angekommen. Offen ist noch vieles, etwa das iranische Atomprogramm. Es geht auch um eine Waffenruhe im Libanon. Die Bundesregierung weitet die Abschiebungen nach Afghanistan deutlich aus. Laut Bild sollen pro Monat bis zu 3 Charterflüge nach Kabul möglich sein. Das sei mit den Taliban verabredet worden. Mindestens 100 abschiebebereite Afghanen sitzen demnach in Haft oder Abschiebehaft. Die aktuelle Hitzewelle in Europa hat in Spanien jetzt sogar Auswirkungen auf die WM. Die Fanzone in der Hauptstadt Madrid bleibt heute geschlossen. Das Public Viewing für die Partie gegen Saudi-Arabien wurde aus Sicherheitsgründen abgesagt. Fans sollen sich das Spiel in klimatisierten Räumen anschauen. In Fulda läuft der Hessentag. Gerade gibt es einen Festumzug. Tausende Teilnehmer machen mit, Zehntausende gucken entlang der Strecke zu. Am späten Nachmittag wird dann die Hessentagsfahne an Idstein übergeben. Dort wird das Landesfest nächstes Jahr gefeiert.
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2: Tag Leute, schönen Sonntag. Gleich gibt's die neue Single von Greta Van Fleet. Play Your Games heißt die. Vorher geben wir aber nochmal Gas mit Accept, Balls to the Wall.

neu auf Bobs Playlist Greta Van Fleet. Play your games. Nachdem unter Fans wild über eine Auflösung der Band spekuliert wurde, haben die Jungs jetzt überraschend dieses neue Rockbrett rausgehauen. Wir meinen das Board. Jetzt neu bei Radio Bob, Greta Van Fleet, Play Your Games.

0: Ihr hört Radio Bob am Sonntag. In dieser Woche haben wir sie gesucht, eure persönliche Big Four. Es gibt sie ja zum Beispiel im Thrash Metal, so ein ungeschriebenes Gesetz. Ne? Die Big Four sind Metallica, Slayer, Megadeth und Anthrax. Die Hälfte davon gibt's gar nicht mehr. Und deswegen haben wir eine neue Big Four gesucht. Eure persönliche Big Four muss auch nicht nur aus dem Thrash-Metal-Bereich sein. Wir haben sie die ganze Woche gesammelt.
1: Ja, hallo Radio Bob-Team. Also meine Big Four wären auf jeden Fall Motorhead, Metallica mit Cliff Burton, Slayer und Airborne. Einen schönen Tag. Ciao.
2: Hallo, hier ist die Sabine aus Bad Württemberg. Meine Big Four sind Metallica, The Cure, New Order und The Killers.
3: Servus, hier ist der Corny. Meine Big Four sind Amon Amarth, Lamb of God, Cataclysm und Lorna Shore. Hauptsache keine Clean Lyrics.
4: Guten Morgen. Also die vier, die ich auch live gesehen habe. Und da ist ganz, ganz vorne Queen noch mit Freddy. Und ansonsten dann die Großen, also Kiss, AC/DC gesehen, Guns N' Roses. Sich wirklich auf vier festzulegen, ist das schon ein bisschen gemein, ne? Macht weiter so.
0: Wir haben sie in dieser Woche hier bei Radio Bob gesucht. Eure persönlichen Big Four, also die wichtigsten vier Bands eures Lebens. Und ich bin mir ziemlich sicher, dass die nächsten bei dem einen oder der anderen dazugehören. Volbeat gibt's nämlich jetzt hier. Cape of Our Hero.

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5: Sonne und Wolken wechseln sich ab, aber so ganz traut man dem Ganzen nicht. Am Nachmittag können kräftige Gewitter mit heftigem Starkregen runterkommen, zum Abend lässt das dann wieder nach. Dazu wird's schwülheiß mit 30 bis 36 Grad und direkt im Gewitter sind auch Sturmböen drin. Morgen meist sonnig, nur in den Bergen kann am Nachmittag mal ein Hitzegewitter auftauchen bei maximal 37 Grad. Auf der A7 Fulda Richtung Würzburg staut es sich zwischen der Grenzwaldbrücke und dem Rastplatz Volkersberg auf 4 Kilometern.
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6: Passend zum Wetter gibt's jetzt das richtige Gefühl dazu. Green Day, Holiday.

0: Das sind Skindred bei Radio Bob am Sonntag. Wir feiern gerade hier bei Radio Bob und sind auf der Suche nach den legendärsten Rock-Locations. Einige sind ja schon jahrelang unsere Partner, aber vielleicht kennen wir ja ein paar gute noch nicht. Und da kommt ihr ins Spiel. Verratet uns doch mal, wo sind denn diese legendären Rock-Locations? Vielleicht ja bei euch um die Ecke.
1: Ja, hallo Radio Bob-Team, hier ist der Frank. Also mein absoluter Favorit bei den

0: Location ist das ehemalige PC 69 in Bielefeld, das es leider, leider, leider nicht mehr gibt. Ja, aber dort fantastische Acts gesehen wie Saxon, Maiden, Black Sabbath, Motorhead. Unter anderem bei Paradise Lost ein blaues Auge beim Headbang geholt. Also großartig. Haben wir einige Feste gefeiert. Habt einen schönen Tag.
1: Ja, hallo, hier ist der Rainer aus der Nähe von Regensburg. Und meine Rock-Location ist die RT-Halle in Regensburg. Ist ja schon für mich eigentlich seit immer. Und waren früher eben auch Rockkonzerte drin, wie AC/DC und andere Bands. Ich habe mir da auch mehrmals Magnum angeschaut drin.
2: Hallo, liebes Radio-Bob-Team, hier ist der Andreas aus Neuberg. Meine absolute Lieblingslocation für Konzerte ist das Kolossal in Aschaffenburg. Absolut geniale Veranstaltungslocation. Sehr nettes Personal, ganz tolle Atmosphäre bei Konzerten. Man ist ganz nah an den Künstlern dran und ist jedes Mal wie heimkommen. Also wir fühlen uns da wirklich sehr wohl. Nur zu empfehlen, Kolossal in Aschaffenburg. Macht's gut, macht weiter so.
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1: Ich bin Mia Hin. Guten Tag. Gut gelaunt ist die deutsche Fußballnationalmannschaft wieder in ihrem Teamquartier angekommen. Nach dem Sieg im WM-Vorrundenspiel gegen die Elfenbeinküste in Toronto ging's zurück nach Winston-Salem. Da steht heute die Regeneration im Fokus. Im abschließenden Gruppenspiel am Donnerstag geht's gegen Ecuador. Wie geht es im Nahen Osten weiter? Um diese Frage gibt es seit einigen Tagen ein riesiges Hin und Her. Jetzt ist US-Präsident Vance zu Gesprächen mit dem Iran in der Schweiz angekommen. Es soll im Ringen um eine Vereinbarung im Krieg vorwiegend um das iranische Atomprogramm und eine Waffenruhe im Libanon gehen. Noch bevor die Rentenkommission ihre Reformvorschläge offiziell übergibt, kommt Gegenwind. Sozialverbände und die Linke befürchten Kürzungen. Das Deutsche Institut für Wirtschaftsforschung sagt, die Pläne lösen weder Altersarmut noch die Belastung junger Leute. Deutschland ist auf eine so extreme Hitze wie derzeit schlecht vorbereitet. Der Chef der Deutschen Allianz Klimawandel und Gesundheit, Hermann, sagt, im schlimmsten Fall könne es tausende Tote geben. Er fordert, dass Hitzeschutz auch zur Katastrophen- und Krisenvorsorge verankert wird. Bei einem E-Scooter-Unfall in Rothenburg an der Fulda sind zwei Menschen schwer verletzt worden. Ein 18-Jähriger ist wohl zu schnell unterwegs gewesen und mit einem 57-jährigen Fußgänger zusammengestoßen. Beide mussten ins Krankenhaus gebracht werden.
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2: Gleich gibt es wieder Tickets hier zu gewinnen. Ich kann euch also nur empfehlen, dran zu bleiben. Fällt aber auch nicht schwer, weil jetzt gibt's die Ärzte. Ist das noch Punkrock?

Das sind der Trio ganz neu bei Radio Bob mit All For You. 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Das sind jetzt hier die Four Non Blondes als nächstes und die könnt ihr ja wahrscheinlich auch bald live sehen. Die haben nämlich ein kleines Comeback gefeiert. Das ist Spaceman bei Radio Bob.

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2: Sonne und Wolken wechseln sich ab, aber so ganz traut man dem Ganzen nicht. Am Nachmittag können kräftige Gewitter mit heftigem Starkregen runterkommen. Zum Abend lässt das dann wieder nach. Dazu wird's schwülheiß mit 30 bis 36 Grad und direkt im Gewitter sind auch Sturmböen drin. Morgen meist sonnig, nur in den Bergen kann am Nachmittag mal ein Hitzegewitter auftauchen bei maximal 37 Grad. Auf der A7 Fulda Richtung Würzburg staut es sich zwischen der Grenzwaldbrücke und dem Rastplatz Volkersberg auf 2 Kilometern.
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4: The Pretty Reckless haben neuen Song, den gibt's jetzt auf die Ohren, When I Wake Up.

0: Youth Gone Wild von Skid Row bei Radio Bob am Sonntag. Es gibt ein besonderes Jubiläum zu feiern, ein großes sogar. Die Kölschrocker von Bob, die werden 50 Jahre alt. Grund genug, uns diese Karriere mal genauer anzuschauen mit meinem Kollegen Alex Speck.
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2: Am 19. Juni 1976 klingelt beim 25-jährigen Wolfgang Niedecken das Telefon. Ein alter Bandkollege hat einen Bauernhof samt Hühnerstall geerbt, der zum Proberaum umgebaut werden kann. Das ist der Startschuss für eine der ikonischsten Rockbands des Landes. Bob wächst in den nächsten Jahren zu einer gefragten Liveband heran. 1982 stehen sie als Vorband der Rolling Stones auf der Bühne. Die Fans sind so begeistert, dass Mick Jagger neben der Bühne fragt: What the hell is this? Ihre Alben stürmen die Charts. 13 Mal Platz 1, zweimal mehr als die Beatles. Mit Hymnen wie Verdammt lang her und Kristallnacht beweisen sie immer wieder, dass Rock

0: Musik Haltung braucht. Inspirieren lässt sich Niedecken dabei von seinem Kumpel Bruce Springsteen, den er in New York kennenlernt.
1: Also Bruce ist wirklich so, wie man ihn sich wünscht. Er ist wirklich so ein ganz, ganz offener Mensch. Ich liebe diese Familie da. Die sind wunderbar.
0: Und diese ehrliche Energie trägt die Band bis heute in sich. Ihre Tour trägt dieses Jahr den Namen Zielgerade, aber ist dann auch schon Schluss.
1: Da kann man sich schon mal solche Gedanken machen über die Endlichkeit. Erstens kann so eine Zielgerade ziemlich lang sein, je nachdem. Und zweitens kann man ja auch ein bisschen langsamer laufen. Geht ja auch. Also die Ideen werden mir nicht ausgehen. Auf keinen Fall.

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1: Ich bin Mia Hin. Guten Tag. Auch das zweite WM-Vorrundenspiel von Deutschland ist wieder ein Quotenkracher gewesen. Gut 18 Millionen Menschen haben den Sieg gegen die Elfenbeinküste im TV gesehen. Unterdessen sorgt sich das DFB-Team um Innenverteidiger Nico Schlotterbeck. Er hatte sich am Fuß verletzt. Eine MRT-Untersuchung heute soll die genaue Diagnose bringen. Die USA und der Iran wollen über ein mögliches Friedensabkommen verhandeln. Jetzt ist US-Vizepräsident Vance zu Gesprächen in der Schweiz angekommen. Offen ist noch vieles, etwa das iranische Atomprogramm. Es geht auch um eine Waffenruhe im Libanon. Die Bundesregierung weitet die Abschiebungen nach Afghanistan deutlich aus. Laut Bild sollen pro Monat bis zu 3 Charterflüge nach Kabul möglich sein. Das sei mit den Taliban verabredet worden. Mindestens 100 abschiebebereite Afghanen sitzen demnach in Haft oder Abschiebehaft. Die aktuelle Hitzewelle in Europa hat in Spanien jetzt sogar Auswirkungen auf die WM. Die Fanzone in der Hauptstadt Madrid bleibt heute geschlossen. Das Public Viewing für die Partie gegen Saudi-Arabien wurde aus Sicherheitsgründen abgesagt. Fans sollen sich das Spiel in klimatisierten Räumen anschauen. In Kassel ermittelt der Staatsschutz nach einem Vorfall bei einem Autokorso nach dem Deutschlandspiel. Laut Polizei soll ein 28-Jähriger auf einem Autodach den Hitlergruß gezeigt haben. Danach griffen Umstehende aus der Menge das Auto und seine Insassen an. Mehrere Menschen wurden festgenommen. Die Polizei prüft auch Videos aus sozialen Netzwerken.
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2: John Bonn und seine Stimmbänder sind endlich wieder fit, das hat er jetzt in einem Interview gesagt. Und die Tour von Bon Jovi, die geht dann im Juli auch weiter, weil er jetzt endlich lange Zeit nach seiner Stimmband-OP wieder komplett genesen ist. Und dann sollte er eigentlich wieder so klingen wie hier, Bon Jovi, Born to be my baby.

0: Bryan Adams ist das bei Radio Bob. Und da wart ihr ja vielleicht am Dienstag schon dabei. Da hat er nämlich hier seine große Premiere gefeiert. Es gibt jetzt jeden Dienstag ab 21 Uhr die Bryan Adams Radio Show.
1: Hello everybody in Germany, this is Bryan Adams right here on Radio Bob. 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
0: Falls ihr es verpasst habt, müsst ihr nicht traurig sein. Bryan Adams kommt natürlich am Dienstag, also schon in 2 Tagen zurück. Jetzt regelmäßig, immer dienstags ab 21 Uhr die Bryan Adams Radioshow. Gibt auch alle Infos online auf radiobob.de. Das sind Blink-182, jetzt mit Always.

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9: Sonne und Wolken sind gerade am späten Nachmittag am Start, aber es ist richtig schwül und es kann gleich wieder krachen mit Gewittern und heftigem Starkregen. Dazu sind auch Sturmböen drin bei 31 bis 36 Grad. Morgen wird's meist sonnig und weiter heiß mit bis zu 37 Grad. In den Bergen kann am Nachmittag vereinzelt nochmal ein Hitzegewitter runterkommen. Auf der A661 Darmstadt Richtung Bad Homburg ist zwischen dem Bräundesheimer Dreieck und Frankfurt-Eckenheim die Autobahn nach einem Unfall gesperrt.
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10: Blackstone Cherry geht's jetzt mit dem Millionär in der Mülltonne. White Trash Millionär.

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0: Da sind die Toten Hosen bei Radio Bob ganz neu, nur nach vorn. Die könnt ihr euch ja bald live angucken auf ihrer großen vielleicht Abschiedstournee. Und da ist ja die Frage, lasst ihr euch dann überraschen von der Setlist oder bereitet ihr diesen Auftritt akribisch vor und guckt, wann welcher Song läuft, damit ihr nichts verpasst? Das haben wir uns in dieser Woche gefragt, wie ihr so bei Konzerten drauf seid, ob ihr einfach alles auf euch zukommen lasst oder alles genauestens vorbereitet.
1: Also wir waren ja jetzt am Dienstag bei Avatasia auf dem Domplatz in Fulda. Und ich mag es auch lieber, überrascht zu werden, was auf mich zukommt. Ich brauche da vorher keine Playlist, was gespielt wird oder keine Ahnung was. Und ich war natürlich mega überrascht, dass Edgar zurückkehrt auf den Domplatz nach Fulda und habe mir auch gleich gestern doch Tickets dafür geordert.
2: Also eine Setlist vor dem Konzert angucken habe ich noch nie gemacht, weil ich auch eigentlich immer der Freund von Überraschungen bin und mal sehen, was da so kommt. Und tatsächlich habe ich das jetzt aber schon einmal gemacht, und zwar für das Konzert im November bei Korn. Da war ich jetzt so neugierig und gespannt und habe mir das tatsächlich auch bei Spotify so ein bisschen zusammengestellt, dass ich noch mehr Bock auf das Konzert bekomme und mich irgendwie schon mal warm machen kann.
3: Hallo, hier ist die Franzi aus Dresden. Wir gucken uns meistens auch die Playlists vorher an, weil wir dann entweder im letzten Lied oder kurz vor dem letzten Lied meistens dann das Konzert verlassen, damit nie 95.000 Leute mit uns das Stadion oder den Konzertbereich verlassen.
0: Sehr durchmischt ist das bei euch, ungefähr so wie bei uns in der Bob-Redaktion. Manche Leute lassen halt bei Konzerten alles auf sich zukommen und manche führen Excel-Tabellen und schreiben sich schon mal die Setlist akribisch genau auf, damit sie nichts verpassen. Jeder, wie er möchte, Hauptsache ihr geht überhaupt zu Konzerten. Led Zeppelin gibt's jetzt hier bei Radio Bob. Good times, bad times.

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1: Ich bin Mia Hin. Guten Abend. Die durchgesickerten Ideen für eine Rentenreform sorgen für Kritik. Sozialverbände oder auch die Linke befürchten Rentenkürzungen. Ökonomen gehen die Vorschläge nicht weit genug. Dazu gehört laut Medien unter anderem, das Rentenalter stückweise anzuheben. Die Rentenkommission übergibt am Dienstag ihre Vorschläge an die Regierung. Im Gesundheitsbereich muss noch mehr gespart werden. Davon geht der Verband der gesetzlichen Kassen aus. Um nächstes Jahr alle Kosten ohne neue Beitragserhöhungen bezahlen zu können, fehlen rund 2,5 Milliarden Euro extra, so GKV-Verbandschef Blatt in der Rheinischen Post. Er fordert auch von der Pharmabranche mehr Entgegenkommen. Wie geht es im Nahen Osten weiter? Um diese Frage gibt es seit einigen Tagen ein riesiges Hin und Her. Jetzt ist US-Präsident Vance zu Gesprächen mit dem Iran in der Schweiz angekommen. Es soll im Ringen um eine Vereinbarung im Krieg vorwiegend um das iranische Atomprogramm und eine Waffenruhe im Libanon gehen. Gesundheitsexperten schlagen Alarm. Deutschland ist auf extreme Hitzewellen nicht vorbereitet. Die Deutsche Allianz Klimawandel und Gesundheit warnt im Extremfall vor Zehntausenden Toten. Bündnischef Herrmann sagt, dass viele Kommunen das Thema Hitzeschutz auf dem Zettel haben, aber trotzdem noch zu wenig investiert und umgesetzt wird. In Kassel ermittelt der Staatsschutz nach einem Vorfall bei einem Autokorso nach dem Deutschlandspiel. Laut Polizei soll ein 28-Jähriger auf einem Autodach den Hitlergruß gezeigt haben. Danach griffen Umstehende aus der Menge das Auto und seine Insassen an. Mehrere Menschen wurden festgenommen. Die Polizei prüft auch Videos aus sozialen Netzwerken.
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2: Good Charlotte gehen ja im Herbst mit Yellow Card auf Tour. Im November stehen 8 Europashows an, darunter 2 Stops in Deutschland, in München und einmal in Düsseldorf. Und das klingt doch fett. Wer dabei sein will? Tickets gibt's auf radiobob.de. Yellow Card hören wir jetzt auch mal mit Ocean Avenue. Let's go! 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

Neu bei uns in der Bob-Playlist The Funeral Portrait mit Dark Thoughts und das von ihrem neuen Album Greetings from Suffocate City. Ja, ab morgen können wir die Jungs aus Atlanta auch bei uns in Deutschland live sehen. Sie sind nämlich für ein paar Support-Konzerte gerade unterwegs. Morgen zum Beispiel in Aschaffenburg, dann am Dienstag zusammen mit Papa Roach in Dresden. Also, falls ihr spontan Bock habt, dann checkt unseren Ticketshop auf radiobob.de ab. Tacki Knack statt hier für euch. Macht euch einen schönen Sonntagabend. Jetzt gibt's Guns N' Roses mit Don't Cry auf die One.

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1: Sonne und Wolken sind heute Abend noch am Start und dazu kann es erst noch krachen mit Gewittern und Starkregen. Später beruhigt sich das wieder. In der Nacht bleibt es meist trocken bei 19 bis 16 Grad. Morgen wird es oft sonnig und in den Bergen kann am Nachmittag vereinzelt ein Hitzegewitter runterkommen. Dazu bis zu 37 Grad. Im Moment ist alles frei auf den Straßen bei uns in Hessen. Keine Staus.
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2: Die neue Scheibe von Evanescence heißt Sanctuary, kam vor ein paar Wochen bereits raus. Habt ihr denn schon alle fleißig in die Platte reingehört? Nein? Dann hören wir jetzt zusammen mal in die Single Who Will You Follow rein, okay? Let's go, Evanescence hier bei Radio Bob.

The Prince of Darkness, Ozzy Osbourne mit Crazy Train aus 1980 hier am Sonntagabend bei Radio Bob. Er ist endlich draußen, der offizielle Trailer zur Green Day Roadtrip Komödie Nimrods. Und jetzt kriegt man auch so einen kleinen Einblick in die Handlung tatsächlich. Also es geht um eine Nachwuchsband, die meint, sie hätte einen Slot als Vorband von Green Day bei deren neuer Show gewonnen und deswegen dann quer durch die USA reist. Natürlich gibt es hier und da auch ein paar Abenteuer. Und ja, wir sind sehr gespannt. Der Kinostart in den USA ist jedenfalls am 14. August. Wir gucken mal, wann es in Deutschland soweit ist und geben euch natürlich Bescheid, wenn wir was Neues wissen. Tacki Knackstedt hier für euch. Jetzt gibt's auch Green Day mit Wake Me Up, When September Ends bei Radio Bob.

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1: Ich bin Mia Hin. Guten Abend. Noch bevor die Rentenkommission ihre Reformvorschläge offiziell übergibt, kommt Gegenwind. Sozialverbände und die Linke befürchten Kürzungen. Das Deutsche Institut für Wirtschaftsforschung sagt, die Pläne lösen weder Altersarmut noch die Belastung junger Leute. Wie geht es im Nahen Osten weiter? Um diese Frage gibt es seit einigen Tagen ein riesiges Hin und Her. Jetzt ist US-Vizepräsident J.D. Vance zu Gesprächen mit dem Iran in der Schweiz angekommen. Es soll im Ringen um eine Vereinbarung im Krieg, vorwiegend um das iranische Atomprogramm und eine Waffenruhe im Libanon gehen. Die Bundesregierung weitet die Abschiebungen nach Afghanistan deutlich aus. Laut Bild sollen pro Monat bis zu 3 Charterflüge nach Kabul möglich sein. Das sei mit den Taliban verabredet worden. Mindestens 100 abschiebebereite Afghanen sitzen demnach in Haft oder Abschiebehaft. Gut gelaunt ist die deutsche Fußballnationalmannschaft wieder in ihrem Teamquartier angekommen. Nach dem Sieg im WM-Vorrundenspiel gegen die Elfenbeinküste in Toronto ging es zurück nach Winston-Salem. Da steht heute die Regeneration im Fokus. Im abschließenden Gruppenspiel am Donnerstag geht's gegen Ecuador. Bei einem E-Scooter-Unfall in Rothenburg an der Fulda sind 2 Menschen schwer verletzt worden. Ein 18-Jähriger ist wohl zu schnell unterwegs gewesen und mit einem 57-jährigen Fußgänger zusammengestoßen. Beide mussten ins Krankenhaus gebracht werden.
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2: Macht euch noch ein schönes, entspanntes Wochenende, lasst die Woche gut ausklingen und das bei guter Mucke. Ich spiele euch gleich In Excess, Bowling for Soup, die Red Hot Chili Peppers und Lansdowne. Bekommt ihr alles nach Don Henley mit The Boys of Summer hier bei Radio Bob.

Das waren die Red Hot Chili Peppers mit Californication hier bei Radio Bob. Übrigens, Leute, es wird bald ein neues Musikvideospiel geben. Und zwar von den Machern von Guitar Hero. Stage Tour wird das Ganze heißen. Und das Ganze kommt natürlich auch mit einer mega geilen Playlist um die Ecke. Die Red Hot Chili Peppers sind zum Beispiel auch mit dabei. Ghost ist mit dabei. Baby Metal, Weezer und noch ganz, ganz viele mehr. Also ähnlich schon wie bei Guitar Hero geht es in diesem Spiel auch wieder darum, so die richtigen Tasten zu treffen und eben um Rhythmusgefühl und so weiter, ne? Wir sind sehr gespannt. Wir halten euch auf dem Laufenden und geben euch alle Infos dazu, wenn das Ganze rauskommt. Ja, Bowling for Soup jetzt mit Girl All the Bad Guys Want hier bei Radio Bob. Taki Knackstedt hier für euch. Hi.

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5: Sonne und Wolken sind heute Abend noch am Start und dazu kann es erst noch krachen mit Gewittern und Starkregen. Später beruhigt sich das wieder. In der Nacht bleibt es meist trocken bei 19 bis 16 Grad. Morgen wird es oft sonnig und in den Bergen kann am Nachmittag vereinzelt ein Hitzegewitter runterkommen. Dazu bis zu 37 Grad. Auf der A7 Hannover Richtung Kassel. Vorsicht, zwischen Münden-Hedemünden und Lutherberg sind Personen auf der Fahrbahn.
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6: Ja, Freunde, ich bin immer noch der Meinung, dass es ein absoluter Knaller wäre, wenn die Bloodhound Gang ein Comeback feiern würde. Mit Tour und allem drum und dran. Also ich wünsche es mir persönlich schon seit Ewigkeiten. Bassist Evil Jared hat ja auch schon mal vor einer Weile also was dazu angeteasert, aber anscheinend hat er uns nur verarscht. Oder die Jungs, die kommen einfach nicht aus dem Knick. Wer weiß das schon? Wir geben die Hoffnung jedenfalls nicht auf. Wir hören jetzt die Bloodhound Gang mit Foxtrot, Uniform, Charlie Kilo hier bei Radio Bob.

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Social Distortion mit The Ways Things Were hier bei Radio Bob. Es dauert noch ungefähr einen Monat, ein bisschen weniger sogar, bis die letzte Runde der AC/DC Power Up Tour losgeht. Sie sind bis September dann in Nordamerika und Kanada unterwegs. Ja, und wer weiß, vielleicht ist ja jemand von euch da draußen, von euch Bobber mit dabei. Also schickt doch gerne mal eine Nachricht über die MyBob-App rüber ins Studio, wenn ihr euch AC/DC dort anschaut. Ja, und wie euer Trip vielleicht so geplant ist und so weiter. Das interessiert mich tatsächlich wirklich sehr. Also haut in die Tasten. AC/DC gibt's jetzt mit Touch Too Much hier bei Radio Bob. Let's go!

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2: Ich bin Mia Hin. Guten Abend. Die durchgesickerten Ideen für eine Rentenreform sorgen für Kritik. Sozialverbände oder auch die Linke befürchten Rentenkürzungen. Ökonomen gehen die Vorschläge nicht weit genug. Dazu gehört laut Medien unter anderem, das Rentenalter stückweise anzuheben. Die Rentenkommission übergibt am Dienstag ihre Vorschläge an die Regierung. Die USA und der Iran wollen über ein mögliches Friedensabkommen verhandeln. Jetzt ist US-Vizepräsident Vance zu Gesprächen in der Schweiz angekommen. Offen ist noch vieles, etwa das iranische Atomprogramm. Es geht auch um eine Waffenruhe im Libanon. Deutschland ist auf eine so extreme Hitze wie derzeit schlecht vorbereitet. Der Chef der Deutschen Allianz Klimawandel und Gesundheit, Hermann, sagt, im schlimmsten Fall könne es tausende Tote geben. Er fordert, dass Hitzeschutz auch zur Katastrophen- und Krisenvorsorge verankert wird. In Kassel ermittelt der Staatsschutz nach einem Vorfall bei einem Autokorso nach dem Deutschlandspiel. Laut Polizei soll ein 28-Jähriger auf einem Autodach den Hitlergruß gezeigt haben. Danach griffen Umstehende aus der Menge das Auto und seine Insassen an. Mehrere Menschen wurden festgenommen. Die Polizei prüft auch Videos aus sozialen Netzwerken. Auch das zweite WM-Vorrundenspiel von Deutschland ist wieder ein Quotenkracher gewesen. Gut 18 Millionen Menschen haben den Sieg gegen die Elfenbeinküste im TV gesehen. Unterdessen sorgt sich das DFB-Team um Innenverteidiger Nico Schlotterbeck. Er hatte sich am Fuß verletzt. Eine MRT-Untersuchung heute soll die genaue Diagnose bringen.
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3: Ich wünsche euch noch einen schönen Abend, Freunde. Hier gibt's gleich die Foo Fighters auf die Ohren. Metallica habe ich euch reingepackt. Leap und Bruce Springsteen. Gibt's alles nach Linkin Park mit From the Inside hier bei Radio Bob.

Ihr hört Radio Bob am Sonntagabend und für euch wie immer hinter dem Mikrofon Taki Knackstedt. Tachchen, ich freue mich. Metallica haben sich ja auf ihrer Deutschlandtour mit dem Deutschen Roten Kreuz zusammengetan und zu Blutspenden aufgerufen. Und jetzt gab es die ganz tolle Nachricht. Bei den Shows in Frankfurt und Berlin wurde fast 10.000 Mal von Fans Blut gespendet. Also zum Dank gab es nicht nur das gute Gewissen, sondern auch ein limitiertes T-Shirt. So kann's gehen. Metallica jetzt mit The Memory Remains aus 1997 hier bei Radio Bob. Abfahrt!

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4: Sonne und Wolken sind heute Abend noch am Start und dazu kann es erst noch krachen mit Gewittern und Starkregen. Später beruhigt sich das wieder. In der Nacht bleibt es meist trocken bei 19 bis 16 Grad. Morgen wird es oft sonnig und in den Bergen kann am Nachmittag vereinzelt ein Hitzegewitter runterkommen. Dazu bis zu 37 Grad. Auf der A66 Fulda Richtung Frankfurt ist die Auffahrt Fliegen gesperrt.
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5: 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Airborne jetzt mit Alive After Death. Wir stimmen uns schon mal ein.

Europe mit The Final Countdown hier bei Radio Bob. Europe werden unter anderem ja auch dieses Jahr beim Wacken Open Air dabei sein. Ich sag euch, bei diesem Song, da wird keiner stillstehen. Ich glaube, das wird schon eine epische Nummer. 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Abrufbar. 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Tach, Manowar jetzt mit Warriors of the World United.

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1: Ich bin Mia Hin. Guten Abend. Die USA und der Iran haben ihre Verhandlungen über ein Friedensabkommen offiziell gestartet. US-Vizepräsident Vance und iranische Vertreter sind dazu in der Schweiz zusammengekommen. Beide Seiten hatten Mitte der Woche schon eine Absichtserklärung geschlossen, mit reichlich Zugeständnissen für den Iran. Die durchgesickerten Ideen für eine Rentenreform sorgen für Kritik. Sozialverbände oder auch die Linke befürchten Rentenkürzungen. Ökonomen gehen die Vorschläge nicht weit genug. Dazu gehört laut Medien unter anderem, das Rentenalter stückweise anzuheben. Die Bundesregierung weitet die Abschiebungen nach Afghanistan deutlich aus. Laut Bild sollen pro Monat bis zu 3 Charterflüge nach Kabul möglich sein. Das sei mit den Taliban verabredet worden. Mindestens 100 abschiebebereite Afghanen sitzen demnach in Haft oder Abschiebehaft. In Kassel ermittelt der Staatsschutz nach einem Vorfall bei einem Autokorso nach dem Deutschlandspiel. Laut Polizei soll ein 28-Jähriger auf einem Autodach den Hitlergruß gezeigt haben. Danach griffen Umstehende aus der Menge das Auto und seine Insassen an. Mehrere Menschen wurden festgenommen. Die Polizei prüft auch Videos aus sozialen Netzwerken. Spanien ist bei der Fußball-WM auf dem Weg in die K.O.-Runde. Nach dem 0:0-Patzer gegen Kap Verde ließ der Mitfavorit gegen Saudi-Arabien nichts anbrennen und feierte einen klaren 4:0-Erfolg.
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2: Ich wünsche euch ein ganz schönes Wochenende und an dem freue ich mich über einen großartigen Gitarristen, und zwar über Adrian Smith, ja, der im Moment wirklich sehr beschäftigt ist. Natürlich mit Iron Maiden, sie sind im Moment auf großer Welttournee, aber auch mit seinem Nebenprojekt Smith Kotzen geht einiges. Und was er da so auf dem Zettel hat und welche Highlights auch noch mit Iron Maiden anstehen in diesem Jahr, darüber wird er uns ein bisschen mehr erzählen, nachdem er in die Saiten gegriffen hat bei Iron Maiden. Ich habe das Brett Number of the Beast für euch. Und das sofort nach Nirvana, und das hier sind die Donuts.

0: Number of the Beast, das waren Iron Maiden hier bei Radio Bob und dieser Titel ist natürlich ein Muss auf den Konzerten und fehlt deshalb eigentlich auch nicht auf den Setlists von Iron Maiden, die ja im Moment auf großer Welttournee sind und darüber sprechen wir unter anderem mit Gitarrist Adrian Smith. Ihr seid ja viel unterwegs, du siehst einiges. Was gefällt dir denn eigentlich besser, eher Europa oder eher Amerika?
1: You know, I enjoy touring Europe.
0: Ich toure wirklich gerne durch Europa, denn hier gibt es einfach mehr Kultur. An freien Tagen kann man zum Beispiel durch historische Altstädte bummeln. Die Atmosphäre ist etwas schöner. In Amerika wirkt häufig alles sehr einheitlich. Die Innenstädte sind oft leergefegt. Das sorgt da manchmal für eine ganz besondere Stimmung. Aber die Konzerte, die machen da natürlich trotzdem immer sehr viel Spaß. Und aus seiner Freizeit muss man dann eben das Beste machen. Denn man hat ja schließlich auch ein bisschen Zeit totzuschlagen. Ab Ende August stehen Kanada und die USA an, vorher noch viele Festivals in Europa und dann gibt es da ja auch noch ein Highlight und zwar das eigene Festival, das Ed Fest. Und das ist wirklich fett besetzt. Also neben Iron Maiden sind am Samstag The Darkness mit dabei, The Who, Airborne und The Almighty. Und schon am Freitag wird ordentlich eingeheizt und das ja auch noch in einer wirklich legendären Location.
1: Oh, Knebworth, isn't it?
0: It's ja, Knebworth ist einfach legendär. Man denkt ja sofort an Meilensteine wie zum Beispiel Led Zeppelin. Wir selber haben da auch schon vor ein paar Jahren gespielt und das wird jetzt auch wieder ein großartiger Tag mit wirklich starken Bands. Für die Fans gibt es sogar ein eigenes Iron Maiden-Dorf. Und am Freitag spielen dann Blaze Blazely, sind alte Freunde von Steve und Stray. Eine Band, die wir schon als Jugendliche bewundert haben. Das wird ein echtes Highlight.
1: So, yeah, it should be a good occasion.
0: Also mit Iron Maiden hat er schon einiges auf dem Zettel, der Adrian Smith, aber auch mit seinem Nebenprojekt Smith Kotzen ging schon einiges in diesem Jahr und was er damit noch so vorhat, das verrät er uns gleich noch hier in Bob's Backstage Talk.

0: Wolken und ein bisschen Restregen sind am Abend noch dabei. Danach wird's meist trocken und ruhiger. Die Tiefstwerte liegen bei 21 bis 16 Grad. Morgen gibt's viel Sonne. Nur in den Bergen kann am Nachmittag mal ein Gewitter runterkommen. Dazu maximal bis 37 Grad. Es gibt gerade keine Staus. Ihr kommt entspannt durch.
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2: Eigentlich hat er mal gedacht, als er angefangen hat, Musik zu machen, er würde irgendwann mal Frontman einer Band werden. Hat dann aber erkannt, nee, das ist eigentlich gar nicht so richtig meins. Also so diese Kommunikation mit dem Publikum, das können andere besser. Also hat er Karriere gemacht als Gitarrist bei Iron Maiden. Ja, von Adrian Smith ist die Rede, aber er ist dann ja doch noch Frontman geworden und zwar bei seinem Nebenprojekt Smith Kotzen. Und welche Rolle das für ihn spielt und was er mit diesem Projekt noch vorhat, das wird er uns hier gleich erklären, nachdem wir uns die beiden mal angehört haben. Smith und Kotzen. Ich habe Taking My Chances für euch nach Tom Petty und das hier sind Lansdowne. Euch ein schönes Wochenende.

0: Taking My Chances, das waren Smith Kotzen hier bei Radio Bob und das ist das Nebenprojekt von Adrian Smith, ja genau, von dem Gitarristen von Iron Maiden und mit denen ist er ja im Moment gut beschäftigt, sie sind auf großer Welttournee, aber davor war er mit seinem Nebenprojekt Smith Kotzen unterwegs, das er ja gemeinsam mit dem Gitarristen Richie Kotzen betreibt und das ist für Adrian eine wichtige Abwechslung.
1: We played mostly clubs.
0: Wir haben meistens in Clubs und kleinen Theatern in ganz Europa gespielt. Ich genieße das wirklich sehr. Wir hatten wie in allen Zeiten einen Tourbus, lebten vom Catering-Essen und waren in keinen Luxushotels. Da ich ja als singender Gitarrist angefangen habe, ist es auch wirklich schön, dahin mal wieder zurückzukehren. Das liegt mir einfach im Blut. Zudem ist es großartig, das Ganze mit Richie zu teilen. Er ist ein fantastischer Musiker. Wie sieht's für die Zukunft aus? Gibt es Pläne schon fürs nächste Jahr, wenn Iron Maiden ja erstmal eine kleine Pause machen? Wir wollen nächstes Jahr gerne ein paar Termine in Amerika spielen. Dieses Jahr waren wir ja 5 oder 6 Wochen in Europa unterwegs. Das hat wirklich sehr viel Spaß gemacht. Und nächstes Jahr würden Richie und ich dann gerne ein paar Shows in Amerika spielen, vielleicht auch ein paar Festivals. Und dafür drücken wir die Daumen für das Projekt Smith Kotzen und bis dahin natürlich viel Erfolg mit Iron Maiden. Das war Gitarrist Adrian Smith hier im Backstage Talk. Ich bin Carsten Weyers und ich wünsche euch noch ein schönes Restwochenende mit Radio Bob.

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3: Ich bin André Glatzel, guten Abend. Noch bevor die Rentenkommission ihre Reformvorschläge offiziell übergibt, kommt Gegenwind. Sozialverbände und Die Linke befürchten Kürzungen. Das Deutsche Institut für Wirtschaftsforschung sagt, die Pläne lösen weder Altersarmut noch die Belastung junger Leute. Laut Medienberichten soll unter anderem das Rentenalter schrittweise steigen. Die Verhandlungen zwischen den USA und dem Iran um ein Friedensabkommen sind abgebrochen worden. Der Grund? US-Präsident Trump hat Teheran mit neuen Militärangriffen gedroht. Laut Staatsmedien verließ die iranische Delegation danach den Verhandlungsort in der Schweiz. Im Gesundheitsbereich muss noch mehr gespart werden. Davon geht der Verband der gesetzlichen Kassen aus. Um nächstes Jahr alle Kosten ohne Beitragserhöhungen bezahlen zu können, fehlen rund 2,5 Milliarden Euro extra, so GKV-Verbandchef Blatt in der Rheinischen Post. Er fordert auch von der Pharmabranche mehr Entgegenkommen. Mitfavorit Spanien hat bei der WM einen klaren Sieg eingefahren. Die Spanier bezwangen Saudi-Arabien mit 4:0. Nach dem 0:0 Auftaktpatzer gegen Kap Verde ist Spanien damit auch auf dem Weg in die K.O.-Runde.
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1: Wolken und ein bisschen Restregen sind am Abend noch dabei. Danach wird's meist trocken und ruhiger. Die Tiefstwerte liegen bei 21 bis 16 Grad. Morgen gibt's viel Sonne. Nur in den Bergen kann am Nachmittag mal ein Gewitter runterkommen. Dazu maximal bis 37 Grad. Nichts los auf den Straßen in Hessen. Aktuell ist alles frei.
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1: Ich bin André Glatzel, guten Abend. Die durchgesickerten Ideen für eine Rentenreform sorgen für Kritik. Sozialverbände oder auch die Linke befürchten Rentenkürzungen. Ökonomen gehen die Vorschläge nicht weit genug. Dazu gehört laut Medien unter anderem, das Rentenalter stückweise anzuheben. Die Rentenkommission übergibt am Dienstag ihre Vorschläge an die Regierung. Die Friedensgespräche zwischen den USA und dem Iran in der Schweiz sind geplatzt. Nach neuen Drohungen von US-Präsident Trump verließ die iranische Delegation den Verhandlungsort. Trump hatte Teheran mit weiteren Angriffen gedroht, falls die verbündete Hisbollah-Miliz im Libanon weiter kämpft. Gesundheitsexperten schlagen Alarm. Deutschland ist auf extreme Hitzewellen nicht vorbereitet. Die Deutsche Allianz Klimawandel und Gesundheit warnt im Extremfall vor Zehntausenden Toten. Bündnischef Herrmann sagt, dass viele das Thema Hitzeschutz auf dem Zettel haben, aber trotzdem noch zu wenig investiert und umgesetzt wird. Spanien ist bei der Fußball-WM auf dem Weg in die K.O.-Runde. Nach dem 0:0-Patzer gegen Kap Verde ließ der Mitfavorit gegen Saudi-Arabien nichts anbrennen und feierte einen klaren 4:0-Erfolg.
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2: Wolken und ein bisschen Restregen sind am Abend noch dabei. Danach wird's meist trocken und ruhiger. Die Tiefstwerte liegen bei 21 bis 16 Grad. Morgen gibt's viel Sonne. Nur in den Bergen kann am Nachmittag mal ein Gewitter runterkommen. Dazu maximal bis 37 Grad. Es gibt gerade keine Staus. Ihr kommt entspannt durch.
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1: Wir respektieren alle Boybands und Bands, die ihre Songs nicht selber schreiben, dafür aber schön tanzen können. Aber wir haben auch das Recht, uns über diese Bands lustig zu machen.
2: Der ernste Punk à la Sid Vicious ist tot. Es lebe der Spaßpunk, zumindest seit Blink 182.

Bubi-Gesichter, schlabbrige Baggy-Hosen oder drecknackig, so geht's 92 los, als sich Mark Hoppus und Tom DeLonge zusammentun. 9 Jahre später wird's erst richtig perfekt mit dem unglaublichen Drummer Travis Barker. Mit dem Album Animal of the State geht's auch mit dem weltweiten Erfolg los und kein Musiksender würde sich mehr trauen, Blinks Videos wegen frecher Nacktheit nicht mehr zu spielen. Man hätte schon beim Durchbruchalbum Animal of the State und dem Titel Aliens Exist ahnen können, dass Tom ein Believer ist. Aber zum Glück hat's ja lange gedauert, bis es Blink, wie wir sie kannten und ins Herz geschlossen haben, nicht mehr gegeben hat. Tom musste halt dem Ruf der Sterne folgen. No hard feelings, wie der Rest der Band sagt. Tom ist glücklich als Alien-Forscher, heimst sogar Preise ein. Und Blinks Songs haben wir ja zum Glück alle hier für euch abgespeichert.

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1: Mal mehr, mal weniger Wolken. Die Gewitter ziehen langsam ab. Gegen Morgen kann es vereinzelt auch neblig werden. Aktuell liegen die Temperaturen meist zwischen 21 und 16 Grad. Tagsüber wird es dann richtig heiß und meist sonnig. Höchstens in den Bergen kann am Nachmittag mal ein Gewitter dabei sein mit bis zu 37 Grad. Im Moment ist alles frei auf den Straßen bei uns in Hessen. Keine Staus.
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1: 1977 kam es in Sydney, Australien, zur Gründung von INXS. Songschreiber und Gitarrist Tim Ferriss erinnert sich.
2: I guess Andrew and John, my brothers, and I came from Perth originally, and we met the rest of the guys at high school in Sydney.
1: Meine Brüder Andrew, John und ich kamen von Perth nach Sydney. An der High School trafen wir die anderen Jungs. Zuerst spielten wir in verschiedenen Bands, aber nach der High School taten wir uns zusammen. Wir haben hart gearbeitet, jeden Tag geprobt und Songs geschrieben.
2: Rehearsed every day and wrote music and it was good.
3: Simon!
1: Sänger Michael Hutchins, Bassist Gary Beers und der zweite Gitarrist und Saxophonspieler Kirk Pangilly komplettierten die Band. Die spielte zunächst unter der Bezeichnung Ferriss Brothers. Seit nunmehr 30 Jahren aber heißt sie INXS, ein Spiel mit den Wörtern Exzess und Inaccessible, das heißt übersetzt unerreichbar. 1980 erscheint die erste Single Simple Simon. Die Vorbilder sind unverkennbar, britischer New Wave, speziell ein wenig Punk. Später kommen hinzu der melodiöse Glamour von Roxy Music und ein paar schwarze Elemente von Aretha Franklin oder Sly and the Family Stone. Fertig ist der Erfolgsmix von INXS, ein Bekenntnis zum Mainstream. Aus der LP Kick von 1987 jetzt Devil Inside, hier sind INXS.

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1: Ich bin André Glatzel. Die durchgesickerten Ideen für eine Rentenreform sorgen für Kritik. Sozialverbände oder auch die Linke befürchten Rentenkürzungen. Ökonomen gehen die Vorschläge nicht weit genug. Dazu gehört laut Medien unter anderem, das Rentenalter stückweise anzuheben. Die Rentenkommission übergibt morgen ihre Vorschläge an die Regierung. Die Friedensgespräche zwischen den USA und dem Iran in der Schweiz sind geplatzt. Nach neuen Drohungen von US-Präsident Trump verließ die iranische Delegation den Verhandlungsort. Trump hatte Teheran mit weiteren Angriffen gedroht, falls die verbündete Hisbollah-Miliz im Libanon weiter kämpft. Im Gesundheitsbereich muss noch mehr gespart werden. Davon geht der Verband der gesetzlichen Kassen aus. Um nächstes Jahr alle Kosten ohne Beitragserhöhungen bezahlen zu können, fehlen rund 2,5 Milliarden Euro extra, so GKV-Verbandchef Blatt in der Rheinischen Post. Er fordert auch von der Pharmabranche mehr Entgegenkommen. Belgien und der Iran müssen weiter auf den ersten Sieg bei der Fußball-WM warten. Beide Mannschaften kamen am zweiten Spieltag nicht über ein 0:0 hinaus. Außerdem hat Spanien am Abend einen Schritt Richtung K.O.-Runde gemacht. Der Mitfavorit setzte sich gegen Saudi-Arabien klar mit 4:0 durch.
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1: Den Erfolg von Come and Get It forcierten Whitesnake mit einer Single-Auskopplung. Don't Break My Heart Again ist der dritte Song auf der LP und eine alleinige Komposition von Leadsänger David Coverdale.
2: Couple of problems. However, we'd like to involve you in a song of ours called Don't Break My Heart Again. Hope you like it.
1: Am 18. April 1981 kam der Song als Neueinstieg in die britischen Singlecharts. Am 9. Mai erreichte er mit Platz 17 seine höchste Position. In Deutschland platzierte sich das Stück in vielen Hörfunk-Hitparaden. In der ZDF-Sendung Rockpop mit Moderator Christian Simon boten Whitesnake einen kraftvollen Auftritt, leider nur Vollplayback. Aber heute wie damals zählt die Nummer auch zum festen Live-Repertoire.

Don't Break My Heart Again, jener fröhlich hopsende Kommerzrock, ist ein zorniges Liebeslied. Das singende Ich zieht den Schlussstrich unter einer Beziehung, die viel zu lange dauerte. Don't Break My Heart Again, hier sind Whitesnake.

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2: Mal mehr, mal weniger Wolken. Die Gewitter ziehen langsam ab. Gegen morgen kann es vereinzelt auch neblig werden. Aktuell liegen die Temperaturen meist zwischen 21 und 16 Grad. Tagsüber wird es dann richtig heiß und meist sonnig. Höchstens in den Bergen kann am Nachmittag mal ein Gewitter dabei sein mit bis zu 37 Grad. Im Moment ist alles frei auf den Straßen bei uns in Hessen. Keine Staus.
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1: Drauf ist der Song auf dem Album Sick, die zweite Single, die damals veröffentlicht wurde, das siebte Studiowerk der Broilers. Und wer die Broilers noch nicht kennt, wir können schon sagen, sie sind sehr politisch, so auch in diesem Song. Es werden nämlich deutliche Zeichen gegen rechts gesetzt, ne?
2: Ja, sie thematisieren das in ihren Texten und rufen auch andere Künstler dazu auf, sich dagegen aufzulehnen und die Zuhörerschaft zum Nachdenken zu motivieren.
1: Die Band warnt vor dem Faschismus und auch live macht ja Sammy da oft eine Ansage, dass Politik eben wichtig ist und dass sie sich als Band politisch äußern, damit, so sagt das selber immer, eine Scheiße wie damals nie wieder passiert. Und das zieht sich ja durch diesen Song wie ein roter Faden. Ne? Es geht eben um die Befürchtung einer neuen, ja, rechtsextremen Regierung oder eines noch deutlicheren Rechtsrucks in der Politik und eben die Vorstellung davon, wie das Ganze aussehen könnte. Und auch im Video geht es halt um diese Vorstellung, wie könnte das Ganze aussehen. Und dabei zeigen die Broiler ziemlich schonungslos viele Parallelen zum Deutschen Reich, ne? Eben Bücherverbrennung, entartete Musik oder auch die SS-Mäntel. Die Broilers haben diesen harten Einschnitt in die Kunstfreiheit in dem ja echt düsteren Musikvideo zu Keine Hymnen heute weitergesponnen. Nämlich dieses eben totalitäre Regime, das jegliche Kunst überwacht, Bücher verbrennt, Instrumente zerstört und den Widerstand mit dem Tod bestraft. Also das ist mal eben nicht irgendwie Schwanz eingezogen und wir als Band oder die Musik und Politik, das sind zwei verschiedene Sachen. Nee, sondern wirklich rausgehauen, was man denkt und so hängen wir die Bilder ab, die Boxen bleiben still, weißes Rauschen, brauner Ton, singt Sammy ja in der ersten Strophe und mehr deutlich gegen rechts positionieren kann man sich da eigentlich ja nicht.

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1: Ich bin André Glatzel. Noch bevor die Rentenkommission ihre Reformvorschläge offiziell übergibt, kommt Gegenwind. Sozialverbände und die Linke befürchten Kürzungen. Das Deutsche Institut für Wirtschaftsforschung sagt, die Pläne lösen weder Altersarmut noch die Belastung junger Leute. Laut Medienberichten soll unter anderem das Rentenalter schrittweise steigen. Die Verhandlungen zwischen den USA und dem Iran um ein Friedensabkommen sind abgebrochen worden. Der Grund? US-Präsident Trump hat Teheran mit neuen Militärangriffen gedroht. Laut Staatsmedien verließ die iranische Delegation danach den Verhandlungsort in der Schweiz. Gesundheitsexperten schlagen Alarm. Deutschland ist auf extreme Hitzewellen nicht vorbereitet. Die Deutsche Allianz Klimawandel und Gesundheit warnt im Extremfall vor Zehntausenden Toten. Bündnischef Hermann sagt, dass viele das Thema Hitzeschutz auf dem Zettel haben, aber trotzdem noch zu wenig investiert und umgesetzt wird. Belgien und der Iran haben bei der Fußball-WM einen wichtigen Schritt in Richtung K.O.-Runde verpasst. Beide kamen nicht über ein 0:0 hinaus und haben jetzt in der Gruppe jeweils 2 Punkte. Zuvor hat Mitfavorit Spanien wichtige Punkte fürs Weiterkommen gesammelt und gegen Saudi-Arabien mit 4:0 gewonnen.
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